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2: Ich bin Selina Uhrer. Guten Morgen.
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2: Im Fall des tödlichen Brandes in Gros-Montana haben die Ermittelnden neue Hinweise zum verwendeten Schaumstoff. Dieser war offenbar leicht brennbar. Der frühere Besitzer der Bar soll den Betreibern das Geld für das Material geliehen haben. Laut Westschweizer Medien liegt den Ermittelnden ein Beleg über 7.500 Franken vor. Das Geld wurde 2015 an einen deutschen Lieferanten überwiesen. Die Walliser Staatsanwaltschaft hat deshalb die deutschen Behörden um Rechtshilfe gebeten. Sie wollen unter anderem klären, um welche Art von Akustikschaum es sich genau gehandelt hat. Bei einem Schwertangriff an einer Schule in Schweden ist ein Mensch getötet worden. Drei weitere

Moment ist es auf der Strasse noch ruhig. Wir haben also keine Störungsmeldungen im Sendegebiet. Ich wünsche euch eine gute Fahrt und habe Sorge. Heute gibt es einen sonnigen Tag mit vereinzelten Regenspritzer. Das Ganze bei Temperaturen bei um die 22 Grad. 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

0: Guten Morgen, ihr hört Pilatus. Jetzt ist es 7 Uhr. Ich bin Selina Urech. Guten Morgen.
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0: Im Fall des tödlichen Brandes in Gros-Montana haben die Ermittelnden neue Hinweise zum verwendeten Schaumstoff. Dieser war offenbar leicht brennbar. Der frühere Besitzer der Bar soll den Betreibern das Geld für das Material geliehen haben. Laut Westschweizer Medien liegt den Ermittelnden ein Beleg über 7.500 Franken vor. Das Geld wurde 2015 an einen deutschen Lieferanten überwiesen. Die Walliser Staatsanwaltschaft hat deshalb die deutschen Behörden um Rechtshilfe gebeten. Sie wollen unter anderem klären, um welche Art von Akustikschaum es sich genau gehandelt hat. Bei einem Schwertangriff an einer Schule in Schweden ist ein Mensch getötet worden. Drei weitere Menschen wurden verletzt, zwei davon schwer. Laut dem schwedischen Rundfunk handelt es sich bei den Verletzten um minderjährige Jungen. Der Angriff ereignete sich nordwestlich von Stockholm. Ein 18-jähriger Mann wurde als mutmaßlicher Täter festgenommen. Das Motiv ist noch unklar. TikTok zahlt in den USA rund 400 Millionen Dollar, um Ermittlungen wegen des Sammelns von Daten von Kindern beizulegen. Das teilt das US-Justizministerium mit. TikTok soll Daten von Kindern gesammelt und damit gegen Datenschutzregeln verstoßen haben. Mit der Zahlung räumt das Unternehmen jedoch keine Schuld ein. Das Verfahren war noch unter dem früheren US-Präsidenten Joe Biden eingeleitet worden. Das Justizministerium verweist nun auch auf einen Eigentümerwechsel bei TikTok in den USA und auf neue Datenschutzregeln. Im Moment ist es auf der Strasse noch ruhig. Wir haben also keine Störungsmeldung im Sendegebiet. Ich wünsche euch eine gute Fahrt und habe Zurück. Heute gibt es einen sonnigen Tag mit vereinzelten Regenspritzer. Das Ganze bei Temperaturen bei um die 22 Grad.
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0: Guten Morgen, ich wünsche euch ganz einen guten Start in den Tag.

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0: Ja, das könnte meine ja ein Gaudi geben heute auf der Luzerner Almend.
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0: Ist nämlich ein spezielles Spiel heute oben auf der Almend. Ein Geburtstagsspiel zum 125-Jahre-Jubiläum vom FCL gegen Lausanne-Zbach. Und da freut sich auch der Trainer Udo Portmann drauf.
2: Grundsätzlich freue ich mich überhaupt wieder einmal, ein Heimspiel zu haben. Wir haben jetzt doch länger keins mehr gehabt. Aber wenn natürlich zusätzlich das Stadion noch praktisch voll ist und noch ein Rahmenprogramm ist, dann ist das wirklich noch so das Nonplusultra.
0: Ja, und dann natürlich gewinnen, oder? Am Geburi, zum nachher feiern.
2: Das wäre das grosse Ziel, genau.
0: Wer jetzt noch kein Ticket hat, da lohnt es sich auf jeden Fall dran zu bleiben bei der Selina Linder. Gibt es später vielleicht noch das ein oder andere FCL-Ticket zum Gewinnen? 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
4: Ich bin Selina Uhrig. Guten Morgen.
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4: Der Wirtschaftsdachverband Economy Suisse ist gegen eine Erhöhung der Mehrwertsteuer zur Finanzierung der Armee. Damit hat er seine Haltung laut NZZ geändert. Grund dafür sei die bessere Finanzlage des Bundes. Dieser rechnet für dieses Jahr mit einem Überschuss. Deshalb sei eine zusätzliche Steuer nicht mehr nötig. Laut Economy Suisse könne die Armee aus dem ordentlichen Bundeshaushalt finanziert werden. Bei der Stiftung Beloved, die die Opfer des Brandes in Gros-Montana unterstützt, sind mehrere Mitglieder des Stiftungsrates zurückgetreten. Laut dem Westschweizer Fernsehen RTS haben die Vertretenden der französischen, italienischen und Schweizer Familien ihr Amt niedergelegt. Als Grund wird unter anderem eine belastende und wenig konstruktive Atmosphäre genannt. Die Stiftung verwaltet rund 24 Millionen Franken für die Betroffenen. Bei schweren Ausschreitungen am DFB-Pokalspiel der Männer zwischen Waldhof Mannheim und Kaiserslautern sind 35 Polizisten und Polizistinnen verletzt worden. Mehrere Fußballfans wurden vorläufig festgenommen. Insgesamt mussten 85 Menschen medizinisch betreut werden, 8 kamen ins Spital. Die Polizei hat Ermittlungen aufgenommen. Auch der Deutsche Fußballbund will die Vorfälle umfassend aufarbeiten. Im Moment ist es auf der Strasse noch ruhig. Wir haben also keine Störungsmeldung im Sendegebiet. Ich wünsche euch eine gute Fahrt und habe zurück. Heute gibt es einen sonnigen Tag mit vereinzelten Regenspritzer. Das Ganze bei Temperaturen bei um die 22 Grad.
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0: hier mit Golden von Huntrix. Das ist Pilatus an diesem wunderbaren Samstagmorgen. Ja, und vielleicht sind wir auch einfach noch ein bisschen im Pflegeri-Modus und könnt noch ein bisschen chillen. Ich meine, wenn frei ist, warum nicht einfach ein bisschen entspannen und träumen?
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4: Ich wünsche euch einen guten Morgen.
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4: Ich bin Selina Uhrig. Guten Morgen.
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4: Es gibt mehr junge Arbeitslose in der Schweiz, als die offizielle Statistik zeigt. Laut Tamedia sind immer mehr Erwerbslose zwischen 15 und 24 Jahren nicht beim regionalen Arbeitsvermittlungszentrum RAF gemeldet. 2010 kamen auf eine registrierte Person und zwei weitere nicht erfasste Erwerbslose. Vergangenes Jahr waren es bereits gut drei. Die offizielle Arbeitslosenquote der Jungen ist zuletzt trotzdem gesunken. Sie berücksichtigt allerdings nur Personen, die beim RAF gemeldet sind. Umweltminister Albert Rösti reagiert auf die Kritik der Schweizer Waldbesitzerinnen. Er plant einen runden Tisch zur Zukunft des Schweizer Waldes. Der Verband fordert, dass der Bund einen Aktionsplan ausarbeitet und die gekürzten Gelder für den klimatauglichen Wald wieder freigibt. Die NZZ am Sonntag hatte zuvor berichtet, dass Rösti die dafür vorgesehenen zusätzlichen 25 Millionen Franken pro Jahr ab nächsten Jahr gestrichen hat. Tesla ruft in China fast 3 Millionen Autos zurück. Grund sind Sicherheitsprobleme mit den versenkbaren Türgriffen. Nach einem Unfall können diese ausfallen. Die Türgriffe stehen in China schon länger in der Kritik. Ab nächsten Jahr sollen versenkbare Türgriffe bei neu verkauften Autos nicht mehr erlaubt sein. Ein Software-Update soll zudem dafür sorgen, dass sich die Fenster nach einem Unfall öffnen lassen. Rund 2,7 Millionen weitere Tesla-Autos müssen in China wegen Problemen bei der Überwachung des Fahrers oder der Fahrerin überprüft werden. Im Moment ist es auf der Strasse noch ruhig. Wir haben also keine Schwierigkeitsmeldung im Sendegebiet. Ich wünsche euch eine gute Fahrt und habe zurück. Heute gibt es einen sonnigen Tag mit vereinzelten Regenspritzer. Das Ganze bei Temperaturen bei um die 22 Grad.
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4: Guten Morgen zusammen. Kommen

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0: Der Henry Moody bei Pilatus. Ja, es ist so ein richtiges Wochenende, um Sachen zu erledigen, die man jetzt den ganzen Sommer vor sich hingeschoben hat. Könnt ihr jetzt machen und Motivationsmusik dazu bringen wir zu euch mit Vertigo bei Pilatus.

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3: Guten Morgen Pilatusland, es ist 8:30 Uhr.
4: Ich bin Celina Uhrig. Guten Morgen.
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4: Der Wirtschaftsdachverband Economy Suisse ist gegen eine Erhöhung der Mehrwertsteuer zur Finanzierung der Armee. Damit hat er seine Haltung laut NZZ geändert. Grund dafür sei die bessere Finanzlage des Bundes. Dieser rechnet für dieses Jahr mit einem Überschuss. Deshalb sei eine zusätzliche Steuer nicht mehr nötig. Laut Economy Suisse könne die Armee aus dem ordentlichen Bundeshaushalt finanziert werden. Bei der Stiftung Beloved, die die Opfer des Brandes in Gros-Montana unterstützt, sind mehrere Mitglieder des Stiftungsrates zurückgetreten. Laut dem Westschweizer Fernsehen RTS haben die Vertretenden der französischen, italienischen und Schweizer Familien ihr Amt niedergelegt. Als Grund wird unter anderem eine belastende und wenig konstruktive Atmosphäre genannt. Die Stiftung verwaltet rund 24 Millionen Franken für die Betroffenen. Bei schweren Ausschreitungen am DFB-Pokalspiel der Männer zwischen Waldhof Mannheim und Kaiserslautern sind 35 Polizisten und Polizistinnen verletzt worden. Mehrere Fußballfans wurden vorläufig festgenommen. Insgesamt mussten 85 Menschen medizinisch betreut werden, 8 kamen ins Spital. Die Polizei hat Ermittlungen aufgenommen. Auch der Deutsche Fußballbund will die Vorfälle umfassend aufarbeiten. Im Moment ist es auf der Strasse noch ruhig. Wir haben also keine Störungsmeldung im Sendegebiet. Ich wünsche euch eine gute Fahrt und habe Sorge. Heute gibt es einen sonnigen Tag mit vereinzelten Regenspritzer. Das Ganze bei Temperaturen bei um die 22 Grad.
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0: wunderschönen guten Morgen. Ihr hört Pilatus an diesem wunderbaren Samstag.
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0: Wunderbaren guten Samstagmorgen, liebe Grüße in die Autos. Alle, die jetzt irgendwo an erst Schutti-Match der Saison fahren. Ja, viel Glück wünschen wir euch. Kommt gut da, wo es hingeht. Die beste Musik, die begleitet euch heute an diesem Samstag. Von der Desha kommt sie zum Beispiel. Austin, gerade parat in der nächsten halben Stunde. Oder wunderschön, ganz gemütlich. Für die, die noch daheim sind, die gar keinen Stress haben jetzt an diesem Wochenende. Savage Garden, Truly, Madly, Deeply. Und um nochmal zurückzukommen zu allen Tschutti-Buben und Mädchen. Für Top-Motivation. Dass es klappt heute mit dem Sieg. Das ist Shakira zusammen mit dem Burner Boy. Die, die. 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
0: Guten Morgen, guter Start in Samstag. Es ist 9 Uhr.
6: Ich bin Selina Urech. Guten Morgen.
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6: Es gibt mehr junge Arbeitslose in der Schweiz, als die offizielle Statistik zeigt. Laut Tamedia sind immer mehr Erwerbslose zwischen 15 und 24 Jahren nicht beim regionalen Arbeitsvermittlungszentrum RAF gemeldet. 2010 kamen auf eine registrierte Person und zwei weitere nicht erfasste Erwerbslose. Vergangenes Jahr waren es bereits gut 3. Die offizielle Arbeitslosenquote der Jungen ist zuletzt trotzdem gesunken. Sie berücksichtigt allerdings nur Personen, die beim RAF gemeldet sind. Umweltminister Albert Rösti reagiert auf die Kritik der Schweizer Waldbesitzerinnen. Er plant einen runden Tisch zur Zukunft des Schweizer Waldes. Der Verband fordert, dass der Bund einen Aktionsplan ausarbeitet und die gekürzten Gelder für den klimataglichen Wald wieder freigibt. Die NZZ am Sonntag hatte zuvor berichtet, dass Rösti die dafür vorgesehenen zusätzlichen 25 Millionen Franken pro Jahr ab nächsten Jahr gestrichen hat. Tesla ruft in China fast 3 Millionen Autos zurück. Grund sind Sicherheitsprobleme mit den versenkbaren Türgriffen. Nach einem Unfall können diese ausfallen. Die Türgriffe stehen in China schon länger in der Kritik. Ab nächsten Jahr sollen versenkbare Türgriffe bei neu verkauften Autos nicht mehr erlaubt sein. Ein Software-Update soll zudem dafür sorgen, dass sich die Fenster nach einem Unfall öffnen lassen. Rund 2,7 Millionen weitere Tesla-Autos müssen in China wegen Problemen bei der Überwachung des Fahrers oder der Fahrerin überprüft werden.
0: Es ist 2 ab 9 Uhr, noch ruhig überall auf der Strasse. Da bei uns in der Zentralschweiz fahre ich gut. Wieder schönen Tag, wieder freundlichen Tag heute mit ganz viel Sonne, viel Licht. Nicht verschrecken, kann es auch mal noch einen Regensprutz geben dazwischen. Sonst ist es aber schön heute. Die Temperaturen mega angenehm bei um die 21 Grad im Verlauf des Tages. Morgen Sonntag gibt es dann wieder ganz viel Sonne, nur ein paar wenige Quellwolken oder so Schleierwolken über den Bergen. Die Temperaturen morgen dann bei 25 Grad. Zusammen gehen wir durch den Samstag. Ich bin Selina Linder. Schön sind

0: Ja, da kommen wir schon richtig gut in Fußballstimmung hier bei Pilatus an dem Samstagmorgen. Ich weiss nicht, habt ihr ein Billett? Das Stadion ist im Fall schon recht gut gefüllt für heute Abend. Zwei Plätze sind aber noch für euch reserviert.
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0: Es ist nämlich ein spezieller Match heute Abend auf der Almens. Es ist das Geburtstagsspiel. 125 wird der FC Luzern das Jahr. Viel los also auf der Almens, auch rund ums Stadion. Und darum erwartet der FCL-Trainer Dudo Portmann volles Haus und vor allem mega stimmig.
2: Ich erwarte natürlich schon, wenn die Arena praktisch voll ist, dass meine Spieler sich anstecken. Ich erwarte aber auch, dass meine Spieler mit Aktionen, mit Zweikämpfen, mit schnellem Spiel nach vorne den Funken können werfen ins Publikum, dass man eine Energie spürt, die uns unbesiegbar macht.
0: Ja, das wäre es doch zum speziellen Jubiläumsspiel, der erste Sieg in dieser Meisterschaft. Der FCL spielt im schönen weißen Jubiläumsdress, gibt so ein bisschen Wimbledon-Vibes. Und der Portmann, hast du auch so eins an der Seitenlinie?
2: Nein, ich nehme meine Glückskleider für den Buch.
0: Das ist auch eine gute Möglichkeit, das noch ein bisschen zu forcieren, dass das klappt heute am Morgen. Für euch auch, jetzt hier bei uns zum Mitmachen und noch zwei Billets zu gewinnen, dass ihr könnt mit dabei sein und den FCL anführen heute am Abend im Stadion. Am 6. Uhr geht es los mit dem Match. Billett geht es auf 079 150 44 66. Und Udo Portmann, noch eines Ziel von dem Spiel ist ganz klar gewinnen und dann nachher mit den Fans vor dem Stadion auf den Geburtstag anstossen.
2: Das wäre das grosse Ziel, genau.
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0: Ja, mit so Sand macht es auch nichts, wenn man schnell ein bisschen im Stau steht, wie zum Beispiel am Gotthard Richtung Süden. 5 Kilometer lang ist er, heisst, ihr habt rund 50 Minuten länger dort. Die Autobahneinfahrt Göschene, die ist zu. Und falls ihr gar nicht stimmt, sondern wirklich wunderbar könnt fahren durchs Pilatusland, dann sind wir auch für euch da selbstverständlich mit der passenden, perfekten Musik von David Guetta und Sia. Beautiful people in diesem Samstag. At Anastasia. Left outside alone. Unterwegs oder vielleicht noch daheim, weil ihr jetzt mal wieder ausschlafen könnt. Nach einer strengen Arbeitswoche. Gar kein Gehetz, also um einen schönen Samstagmorgen. Die Ariana Grande ist für euch hier in der nächsten Halbstunde. Hey, that I made you love me. 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

Guten Samstagmorgen wünschen wir euch. 16 vor 10 ist es. Die beste Musik gibt es hier bei uns aus euren Radioboxen. Aber wir legen noch einen oben drauf. Es gibt die beste Musik nämlich auch live. Eure Lieblingsstars. Der Ray Dalton zum Beispiel. Er ist heute in 2 Wochen am Argovia-Fest auf dem Bierfeld. Und dort ist er nicht allein natürlich. Nein, dort ist auch der DJ Alle Farben mit dabei. Ihr seht so viele grossartige Künstlerinnen und Künstler, auch aus der Schweiz. Ich meine, was wäre denn ein Argovia-Fest ohne Baschi? Das wäre wahrscheinlich gar nicht möglich. Er kommt auch zusammen mit euch vielleicht. Machen wir eine grosse Party zusammen auf dem Bierfeld am Argovia-Fest. Heute in 2 Wochen. Ihr habt alle Infos dazu und auch den Link zu den Billett zum Dir posten in der Radio Pilatus App. Hallo?

0: unterwegs in die Stadt, um zu käfeln oder führen auf den Dorfplatz, weil man sich dort immer trifft. Am Morgen so um die 10 Uhr auf ein Gipfeli und ein Kaffee. Wenn es okay ist für euch, begleiten wir euch in dem Samstagmorgen und schicken die beste Musik mit auf euren Weg. Zum Beispiel die von der Holly Hammerstone, To Love Somebody oder der Kamerads. Da ist auch immer gerne dort, wo etwas los ist. Ist er immer mit dabei. Be Mine für euch jetzt gerade so in diesem wunderbar sonnigen Samstagmorgen. Mit der Möglichkeit, um sich ein bisschen zurückzuerinnern, wie es früher war, wo wir noch jung und knackig unterwegs waren. Brian Adams, Summer of 69. 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
0: Hallo, guten Samstag. Morgen hier bei Pilatus. Wir haben 16 Grad zu Luzern in der Stadt. Es ist 10 Uhr.
10: Ich bin Celina Uhrer.
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10: Die Schweiz zieht weniger Millionärinnen und Millionäre an als noch vor einem Jahr. Laut einer Hochrechnung des Beratungsunternehmens New World Wealth dürfen dieses Jahr rund 1800 vermögende Menschen in die Schweiz ziehen. Im vergangenen Jahr waren es noch mehr als 3000. Als Grund nennt das Beratungsunternehmen unter anderem die Steuern. Die Schweiz sei für sehr Vermögende nicht mehr so attraktiv wie früher. Vor allem Menschen aus Großbritannien und Frankreich würden inzwischen häufiger Italien bevorzugen. In der Schweiz sind inzwischen 5,5% der Autos rein elektrisch unterwegs. Das zeigen aktuelle Daten von Energiereporter Energie Schweiz und GeoImpact. Zwischen den Kantonen gibt es aber große Unterschiede. Den höchsten Anteil hat Zug mit 12%. Es folgen Zürich mit 7% sowie Luzern und Nidwalden mit knapp 6%. Am tiefsten ist der Anteil in Genf mit 3,8%. Das Kriminalgericht Luzern hat drei Männer wegen über 100 Diebstählen zu mehrjährigen Freiheitsstrafen verurteilt. Die Strafen liegen zwischen 3,5 und gut 4 Jahren. Zudem müssen die Männer die Schweiz für 9 bis 10 Jahre verlassen. Die drei sollen vor allem im Kanton Luzern gemeinsam, zu zweit oder auch alleine gestohlen haben. Ein 33-jähriger Algerier soll dabei rund 100 Diebstähle begangen haben. Die Deliktsumme beträgt rund 420.000 Franken. Zwei der drei Männer haben das Urteil akzeptiert, einer hat Berufung angemeldet.
0: Es ist 2 Minuten ab 10 Uhr. Es geht rund 50 Minuten länger, wenn wir unterwegs sind in Richtung Süden. 5 Kilometer Stau am Gotthard. Ein bisschen Geduld ist gefragt. Die Fahrt Göschen, die steht dazu. Und dann auf der Autobahn A14, Zug Richtung Luzern zwischen Buri und der Verzweigung Rotsee. Da stocken sie, verlieren ihr heute Morgen gut 10 Minuten. Es ist schon wieder schön, also recht schön. Es hat schon noch auch ein paar Wolken zu der Sonne am Pilatushimmel jetzt heute. Es kann auch, muss überhaupt nicht, aber es ist möglich, dass es zwischendurch mal noch einen kleinen Regensprutz gibt. Temperaturen heute bei mega angenehmen 21 Grad. Und morgen Sonntag gibt es dann wieder mehr Sonne, weniger Wolken und bis zu 25 Grad. Einen wunderbaren, schönen Samstag wünschen wir euch. Ich bin Celina Linder.

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0: Und wir spielen für euch auch Taylor Swift. I knew it, I knew you.

0: Die Taylor Swift, I knew it, I knew you. Einfach immer wieder, egal was sie macht, es ist einfach gut. Schönen Samstagmorgen, so wie Pilatus. Wir schauen schnell auf die Strasse, ihr verliert bis zu einer halben Stunde auf der Autobahn 1 Zürich Richtung Bern zwischen Rotrist und Önsingen. Da haben wir Stau. Es hat einen Unfall gegeben. Die linke Spur ist blockiert und alle, die Richtung Süden wenden, müssen rund 5 km anstehen am Gotthard. Bis zu 50 Minuten geht es so länger. Die Autobahneinfahrt Köschönen, die ist zu. Egal, ob es rollt oder aber irgendwo steht oder draußen im Kaffee hocken oder im Garten. Wir sind da für euch heute an diesem Samstagmorgen und wir haben die beste Musik im Gepäck. Coldplay mit Feels Like I'm Falling in Love zum Beispiel. Oder der da. Der brettert jetzt und geht so richtig rein. Green Day, Wake Me Up When September Ends. Der Samstagmorgen mit Pilatus. Und mit dem Ed Sheeran. Ja, ja, ja, den haben wir immer gern mit dabei. Overpass Graffiti, das ist Pilatus, das ist die beste Musik. 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

0: beim Posten, beim Käferle, beim einfach nur Samstagmorgen geniessen begleiten wir euch. Schön sind ihr da, das ist Pilatus, hallo.
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0: Mit der besten Musik sind wir unterwegs. In diesem Moment gerade relativ nass Samstag. Wir hoffen, in zwei Wochen sieht es dann anders aus. Auf dem Bierfeld am Argovia-Fest. Wäre nämlich schon noch cool dort, wenn das Wetter stimmt und der Ray Dalton auf der Bühne steht. Wir hören da bei uns gerade mit Blood Running. Infos und Tickets für das Argovia-Fest findet ihr übrigens bei uns in der Radio Pilatus App. Um den Regen wieder so ein bisschen anzunehmen und trotzdem mit voller Power durch den Samstagmorgen zu kommen, gibt es in der nächsten halben Stunde Mando Diao Dance with Somebody oder Happy Sounds von der Meghan Trainor. Get in, girl. Jetzt geht es da bei uns. Das ist Pilatus, die beste Musik.
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0: Schönen Samstag. Wünschen wir, haben 17 Grad in Luzern in der Stadt. Es ist 11 Uhr.
2: Ich bin Selina Uhrer.
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2: Die Schweiz zieht weniger Millionärinnen und Millionäre an als noch vor einem Jahr. Laut einer Hochrechnung des Beratungsunternehmens New World Wealth dürfen dieses Jahr rund 1.800 vermögende Menschen in die Schweiz ziehen. Im vergangenen Jahr waren es noch mehr als 3.000. Als Grund nennt das Beratungsunternehmen unter anderem die Steuern. Die Schweiz sei für sehr Vermögende nicht mehr so attraktiv wie früher. Vor allem Menschen aus Großbritannien und Frankreich würden inzwischen häufiger Italien bevorzugen. Das Kriminalgericht Luzern hat drei Männer wegen über 100 Diebstählen zu mehrjährigen Freiheitsstrafen verurteilt. Die Strafen liegen zwischen 3,5 und gut 4 Jahren. Zudem müssen die Männer die Schweiz für 9 bis 10 Jahre verlassen. Die drei sollen vor allem im Kanton Luzern gemeinsam, zu zweit oder auch alleine gestohlen haben. Ein 33-jähriger Algerier soll dabei rund 100 Diebstähle begangen haben. Die Deliktsumme beträgt rund 420.000 Franken. Zwei der drei Männer haben das Urteil akzeptiert, einer hat Berufung angemeldet. Umweltminister Albert Rösti reagiert auf die Kritik der Schweizer Waldbesitzerinnen. Er plant einen runden Tisch zur Zukunft des Schweizer Waldes. Der Verband fordert, dass der Bund einen Aktionsplan ausarbeitet und die gekürzten Gelder für den klimatauglichen Wald wieder freigibt. Die NZZ am Sonntag hatte zuvor berichtet, dass Rösti die dafür vorgesehenen zusätzlichen 25 Millionen Franken pro Jahr ab nächsten Jahr gestrichen hat.
0: Zwei Belfiers, liebe Grüße raus auf die Strassen. Ihr verliert rund 10 Minuten auf der Autobahn A14, Zug Richtung Luzern, zwischen Buri und der Verzweigung Rotsee. Auf der Autobahn 1, Zürich Richtung Bern, zwischen Rotrist und Önsigen, da hat es immer noch Stau. Da geht es rund eine Viertelstunde länger. Und wenn ihr in den Süden wendet, vor dem Gotthard, stehen ihr 5 Kilometer an. Das heisst, ihr braucht da rund 50 Minuten länger. Die Autobahneinfahrt zu Göschenen, die ist zu. Ja, da und dort regnet es gerade im Moment im Pilatusland. Es ist aber nicht so, dass es den ganzen Tag weiter regnet. Es ist eigentlich ein freundlicher Samstag heute mit dann auch wieder ganz langen sonnigen Abschnitt. Die Temperaturen die steigen noch bis auf 21 Grad. Morgen Sonntag ist dann wahrscheinlich wieder fertig mit Regen. Es gibt mehr Sonne, es gibt nur harmlose Quellwolken über den Bergen und dann Temperaturen bis 25 Grad. Wir wünschen euch einen schönen Samstag. Geniessen wir. Ich bin Selina Linder. Hallo.

0: katapultiert uns innen, mit direkt in das Wochenende. RG Mas hier in der Radio Pilatus. 14 ab 11 ist es. Und es ist der Soundtrack vom Herbst, hat unser Musikchef gesagt. Und der muss es ja wissen eigentlich, oder? Und ich würde mal behaupten, er könnte sogar recht haben. Weil es trifft bei dem neuen Song «You» zwei Schweizer Künstlerinnen und Künstler aufeinander, wo jeder einzeln eben schon mega toll ist. Zum einen mit dabei im Soundtrack vom Herbst, Linda Ellis. Ja, und der andere, der hier noch mitmacht, kennt ihr auch mega gut. Einer von unseren aller Lieblingen, ist das Tess. Und die beiden, die haben sich jetzt für einen Song zusammen da, ein Traum, der vor allem für Linda Ellis in Erfüllung gegangen ist.
1: Wo das Tess mich dann gefragt hat, ob wir einen Song zusammen machen wollen, war für mich eh klar gewesen, dass wir das machen. Weil ich das natürlich schon lange auf der Bucketlist hatte. Ein Feature mit dem Tess haben. Darum, ja. Habe ich mich natürlich sehr darüber gefreut.
0: Habt ihr ihn gehört lachen hinten dran? Freude hat er, dass Linda Ellis so schwärmt über ihn. «You» heisst der neue Song, der Soundtrack vom Herbst. Und er ist wirklich mega schön. Aber was wollen wir da über Musik reden, bringt ja sowieso nichts. Wir wollen sie vor allem zusammen hören. Das ist er, «You», der Stress, zusammen mit Linda Ellis.

0: Seit langem mal wieder ein Samstag nicht in der Party oder unter dem grössten Baum, den wir gefunden haben in der Gegend. Sondern vielleicht unterwegs irgendwo hin, um zu posten oder zu käfeln. Darum haben wir ein bisschen Probleme auf der Strasse, auf der Autobahn A2, Basel Richtung Luzern. Dort zwischen Rotenburg und Luzern Krienzstocken. Auch auf der Autobahn A1, Zug Richtung Luzern zwischen Buri und der Verzweigung Rotsee. Braucht es ein bisschen Geduld, heute an dem Samstagvormittag. Auf der Autobahn A1 Zürich Richtung Bern zwischen Rotrist und Önsigen verliert ihr rund eine Viertelstunde. Und wenn ihr in den Süden wendet, am Gotthard, dort stehen 5 Kilometer lang an. Das dauert dann rund 50 Minuten länger. Gute Fahrt, jetzt hin, wo ihr auch hin wollt. Wir kommen mit. Hoffen, das ist okay so. Wir haben ja auch noch die beste Musik mit dabei. Die schicken wir euch raus. Der Remo Ford zum Beispiel. Falling, jetzt gerade in der nächsten halben Stunde. So viel Musik gibt es bei uns für einen guten Samstag. Unter anderem auch von The Kid LAROI, Justin Bieber zusammen singen Stay. Vielleicht müsst ihr noch Sachen posten, die die Kinder noch vergessen haben für die Schule. Was sie gemerkt haben, ui, die anderen haben viel coolere Etui. Also ich möchte auch noch gerne etwas anderes. Der Michael Jackson ist mit dabei. The Way You Make Me Feel. Das ist Pilatus, die beste Musik.
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0: Mit dem Michael Jackson in dem Samstagvormittag, 18 vor 12 ist es. Ich weiss nicht, ob planen direkt schon für das ganze Wochenende oder für heute Abend und auch schon ein Billett haben. Das Stadion, das ist ja schon fast voll, eigentlich für den Match. Zwei Plätze, aber haben wir noch für euch reserviert.
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0: Es ist nämlich ein spezieller Match. Heute am Abend auf der Almend gegen Lausanne spielt der FCL und es ist das Geburtstagsspiel. 125 wird der FCL das Jahr und darum ist ganz viel los. Auch ums Stadion herum und der FCL-Trainer Udo Portmann erwartet volles Haus und darum eine mega Stimmung.
2: Ich erwarte natürlich schon, wenn die Arena praktisch voll ist, dass meine Spieler sich anstecken lassen. Ich erwarte aber auch, dass meine Spieler mit Aktionen, mit Zweikämpfen, mit schnellem Spiel nach vorne den Funken können werfen ins Publikum, dass man eine Energie spürt, die uns unbesiegbar macht.
0: Ja, das wär's, oder? Zum speziellen Jubispiel noch der erste Sieg in der Meisterschaft. Der FC spielt ja im schönen weißen Jubiläumsdress. Das gibt so ein bisschen Wimbledon-Vibes. Udo Portmann, hast du denn auch so eins an der Seitenlinie?
2: Nein, ich nehme meine Glückskleider für von Buchs.
0: Okay, die sind hoffentlich unterdessen gewaschen. Also, Spieler auf dem Platz in Weiss, Trainer an der Seite in den Glückskleider und ihr bei den Fans, egal wie, aber laut am Anführen. Das ist das Wichtigste. Zwei Tickets habe ich noch für euch. Jetzt auf 079 150 44 66. Und Udo Portmann, sag schnell, das Ziel des Spiels heute Abend um 6 Uhr, ganz klar. Oder zuerst gewinnen und nachher mit den Fans vor dem Stadion auf den Geburtstag anstossen.
2: Das wäre das grosse Ziel, genau.
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0: Ja, mit Einkaufen allein ist es dann noch lange nicht gemacht. Gell? Irgendwie muss ja das viele Zeug aus diesen Einkaufstüten nachher auch wieder in den Kühlschrank. Wir sind da für euch. Steht immer irgendwo nebendran und schickt euch die beste Musik, dass einfach alles, was heute zu tun ist, ein bisschen leichter geht. Taylor Swift, The Fate of Ophelia unterstützt euch. Oder Roxette mit ihrem The Look. Da geht doch alles einfach gerade ein bisschen ringer, auch wenn man noch staubsaugen oder aufräumen muss. So ein bisschen leicht tänzelnd. Durch die Stube, durch die Küche oder beim WC zu, wenn das auch noch sauberer werden. Olivia Dean, So Easy to Fall in Love. Das ist Pilatus an dem Samstag, die beste Musik.
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0: Guten Samstag, Mittag wünscht Pilatus. Es ist 12 Uhr.
19: Ich bin Celina Uhrer.
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19: Die geplante Mehrwertsteuererhöhung für die 13. AV-Rente würde einen Schweizer Haushalt im Schnitt rund 180 Franken pro Jahr zusätzlich kosten. Das zeigt eine Schätzung der eidgenössischen Steuerverwaltung. Dabei gilt, je höher das Einkommen, desto höher die zusätzliche Belastung. Haushalte mit einem Einkommen bis 4.600 Franken im Monat würden im Schnitt rund 7 Franken mehr pro Monat bezahlen. Die Schweizer Stimmbevölkerung entscheidet am 29. November über die Erhöhung. Der normale Mehrwertsteuersatz soll von 8,1 auf 8,5% steigen. Umweltminister Albert Rösti reagiert auf die Kritik der Schweizer Waldbesitzerinnen. Er plant einen runden Tisch zur Zukunft des Schweizer Waldes. Der Verband fordert, dass der Bund einen Aktionsplan ausarbeitet und die gekürzten Gelder für den klimatauglichen Wald wieder freigibt. Die NZZ am Sonntag hatte zuvor berichtet, dass Rösti die dafür vorgesehenen zusätzlichen 25 Millionen Franken pro Jahr ab nächsten Jahr gestrichen hat. Beim gestrigen Schwertangriff an einer Schule in Schweden ist eine 17-Jährige getötet worden. 3 weitere Jugendliche wurden verletzt, 2 davon schwer. Sie sind zwischen 12 und 17 Jahre alt, ihr Zustand ist aber stabil. Ein Jugendlicher konnte das Spital heute verlassen. Ein 18-jähriger Mann wurde gemäß schwedischer Polizei kurz nach dem Angriff festgenommen. Er soll früher selbst Schüler an der Schule gewesen sein. Das Motiv ist bislang unklar. Beim Einsatz gab die Polizei Schüsse ab. Laut Medienberichten wurde der mutmaßliche Täter dabei am Bein getroffen. Die Ermittlungen laufen.
0: Es ist 3 ab 12. Wir brauchen rund eine Viertelstunde länger, wenn ihr Richtung Luzern hineinwendet, über die Autobahn A2. Es stockt zwischen Rotenburg und Luzern-Kriens. Rund 20 Minuten geht es auch länger von der A14 her in Richtung Verzweigung Rote. Auf der Autobahn 1 Zürich Richtung Bern zwischen Rotrist und Önsingen. Auch hier haben wir Stau eine Viertelstunde verliert. Und wenn ihr in Süden wendet, am Gotthard, dann staut es im Moment auf 5 Kilometer. Das heisst, es geht rund 50 Minuten länger die Autobahneinfahrt. Gehst du nicht die Stadt zu? Es hat mal noch ein bisschen geregnet heute Morgen. Es kann sein, dass es das im Verlauf des Tages auch zwischen den Türen einfach mal noch eine schnell ein bisschen macht. Grundsätzlich ist es aber recht freundlich mit auch Sonne und mit Temperatur um die 21 Grad heute Samstag Nachmittag. Morgen Sonntag ist dann noch mal ein bisschen freundlicher. Es gibt mehr Sonne, weniger Wolken und bis 25 Grad. Wir hoffen, ihr geniesst den Samstag. Ich bin Selina Linder. Hallo.
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0: Absolut richtig. Das ist ein perfekter Samstag für einen Ausflug, für einen Besuch bei Familie oder Freunden. Darum sind ein paar von euch auch unterwegs. Auf der Strasse an dem Samstagmittag, 12:30 ist es. Auf der Autobahn A2 Basel Richtung Gotthard zwischen Rotenburg und Luzern-Kriens stocken zu verlieren rund eine Viertelstunde. Und eine Viertelstunde länger geht es auch von der A14 her in Richtung Luzern, dort rund um die Verzweigung Rotsee. Autobahn A1 Zürich Richtung Bern zwischen Rotrist und Niederbipp. Da haben wir Staus, hat mal einen Unfall gegeben vorher. Jetzt verlieren wir immer noch um die 20 Minuten. Und wer in Süden will, steht am Gotthard an. 5 Kilometer lang ist der Stau. Das heisst, es geht rund 50 Minuten länger dort. Die beste Musik versprechen wir euch ja immer. Und ich weiss nicht, vielleicht gibt es die einen oder anderen, die denken, ja, ja, reden können alle. Aber ich glaube, hört mal hin. Da müsst ihr uns doch recht geben, oder? Wenn wir in der nächsten halben Stunde Coldplay mit dabei haben, mit We Pray, dann noch Train, mit dem Happy Sounds, mit Hey Soul Sister in dem Samstagnachmittag und dann oben drauf noch One Republic mit ihrem wunderschönen Need Your Love. Ich glaube, da kann keiner oder keine mehr sagen, das sei sie nicht. Die beste Musik hier bei Pilatus.
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Ja, bei diesem Song geht einem richtig schönes Herz auf, oder? Das ist der Samstagmittag mit One Republic, Need Your Love. Und genau mit diesem Gefühl gehen wir weiter in den Samstagnachmittag. Nicole Marquardt nimmt euch jetzt gerade mit. Und wir sehen uns ja dann vielleicht, wer weiss, gegen Abend hin. Irgendwann so vor der 6. Mal vor dem Stadion auf der Almend beim Jubiläumsspiel vom FCL gegen Lausanne. Ich bin Selina Linder. Bis später. Würde mich freuen. Tschüss.

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11: Das ist Pilatus, Samstagmittag. Schön, sind wir bei uns. Es ist eins.
12: Ich bin Celina Uhrer.
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12: Die geplante Mehrwertsteuererhöhung für die 13. AV-Rente würde einen Schweizer Haushalt im Schnitt rund 180 Franken pro Jahr zusätzlich kosten. Das zeigt eine Schätzung der eidgenössischen Steuerverwaltung. Dabei gilt, je höher das Einkommen, desto höher die zusätzliche Belastung. Haushalte mit einem Einkommen bis 4.600 Franken im Monat würden im Schnitt rund 7 Franken mehr pro Monat bezahlen. Die Schweizer Stimmbevölkerung entscheidet am 29. November über die Erhöhung. Der normale Mehrwertsteuersatz soll von 8,1 auf 8,5% steigen. In der Schweiz sind inzwischen 5,5% der Autos rein elektrisch unterwegs. Das zeigen aktuelle Daten von Energiereporter Energieschweiz und Geoimpact. Zwischen den Kantonen gibt es aber große Unterschiede. Den höchsten Anteil hat Zug mit 12%. Es folgen Zürich mit 7% sowie Luzern und Nidwalden mit knapp 6%. Am tiefsten ist der Anteil in Genf mit 3,8%. Beim gestrigen Schwertangriff an einer Schule in Schweden ist eine 17-Jährige getötet worden. Drei weitere Jugendliche wurden verletzt, zwei davon schwer. Sie sind zwischen 12 und 17 Jahre alt, ihr Zustand ist aber stabil. Ein Jugendlicher konnte das Spital heute verlassen. Ein 18-jähriger Mann wurde gemäß schwedischer Polizei kurz nach dem Angriff festgenommen. Er soll früher selbst Schüler an der Schule gewesen sein. Das Motiv ist bislang unklar. Beim Einsatz gab die Polizei Schüsse ab. Laut Medienberichten wurde der mutmaßliche Täter dabei am Bein getroffen. Die Ermittlungen laufen.
14: Auf der A1 Richtung Bern haben der Stau zwischen Rotrist und Niederbipp, das wegen einem Unfall. Richtung Zürich staut es dann zwischen Kriegstätte und Herkingen. Richtung St. Gallen klemmt es wiederum zwischen Dietike und dem Gubristunnel. Und auf der A2 braucht es Geduld Richtung Basel zwischen Egerkring und der Rastegg Eggberg. Und dann schauen wir noch zum Gotthard. Dort haben Richtung Süden Feuchler mit der Stau zwischen Amsteig und Gösne. Dort verlieren der gute Stunde Zeit. Und Richtung Norden sind es rund 3 km Stau zwischen Gint und Airolo. Dort geht sicher eine halbe Stunde länger. Könntest du wegen durch ins Auto und haben Sorge.
12: Heute gibt es einen sonnigen Tag mit vereinzelten Regenspritzer. Das Ganze bei Temperaturen bei um die 22 Grad.
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11: Ganz schönen Samstag. Ich bin Nicole Marquardt. Geniessen Sie.

0: Yannick.
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1: Guten Nachmittag, das ist Pilatus am Samstag. Es ist 2.
2: Ich bin der Nico Eichwald.
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2: Bei einer Messerstecherei in Lugano ist ein 19-Jähriger lebensgefährlich verletzt worden. Ein 20-Jähriger sei festgenommen worden, wie die Staatsanwaltschaft und die Kantonspolizei mitteilten. Die anschließenden Ermittlungen führten zur Identifizierung und Festnahme des 20-jährigen italienischen Staatsbürgers mit Wohnsitz in Italien. Gegen ihn besteht der Hauptverdacht der versuchten Tötung, hilfsweise der schweren Körperverletzung und der Widerhandlung gegen das Waffenbestandteile und Munitionsgesetz. Die Grünen fordern, dass Albert Rösti das Umweltdepartement abgeben muss. Das sagte Parteipräsidentin Lisa Mazzone an der Delegiertenversammlung in Freiburg. Der Bundesrat müsse angesichts der Hitzewellen beim Klimaschutz den Kurs wechseln. Mazzone kritisierte zudem, dass der Bundesrat der Armee 900 Millionen Franken zusätzlich zugesprochen habe, aber nicht mehr Geld für den Klimaschutz. In der spanischen Region Valencia sind wegen eines Waldbrands rund 1000 Menschen evakuiert worden. Das Feuer sei laut Behörden noch nicht unter Kontrolle. Bis gestern Abend verbrannten mehr als 400 Hektar. Die Flammen waren am Donnerstagabend vermutlich durch einen Blitz ausgelöst worden. Weiter nördlich führten heftige Regenfälle zu Überschwemmungen. Dabei wurden 3 Menschen verletzt, einer davon schwer. Recht etwas los auf den Strassen im Sendegebiet. Ihr müsst gut aufpassen auf der Oberlandautobahn Brütisellen Richtung Uster zwischen Tegnau und Volkertschwil. Dort hat es Gegenstände auf der Strasse. Und dann stocken zu folgenden Strecken: A1 Bern Richtung St. Gallen zwischen Tietik und dem Gubristunnel, A1 Bern Richtung St. Gallen zwischen Zürich-Seebach und Zürich-Ost, A1 St. Gallen Richtung Zürich zwischen der A4, dem Rastplatz Balterschwil und Zürich-Ost, weiter auf der A1 Zürich Richtung Bern zwischen Kirchberg und Schönbühl und dann auf der A3 Westring Zürich Chur Richtung Basel zwischen Durdorf Nord und dem Limmataler Kreuz und dann Stauz auf der A1 Bern Richtung Zürich zwischen der Verzweigung Lutherbach und Herkingen. Dort braucht ihr etwa eine Viertelstunde länger. Genauso auf der A1 Zürich Richtung Bern zwischen der Raststätte Gunzgen Nord und Niederbipp. Und dann noch ein Blick zum Gotthardtunnel. Ab Quinto 4 km Stau heisst 40 Minuten mehr einrechnen. Und auf der anderen Seite ab Amsteg 5 km und 50 Minuten Wartezeit. Gute Fahrt! Es ist recht sonnig bei Temperaturen um die 22 Grad. Der ein oder andere Regenguss ist aber gleich einmal möglich.
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1: Schönen Samstag, ich bin Nico Marquardt. Schön.

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5: Der Samstagnachmittag bei Pilatus. Schön, sind ihr da bei uns. Es ist 3.
6: Ich bin der Nico Eichwald.
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6: Bei einer Messerstecherei in Lugano ist ein 19-Jähriger lebensgefährlich verletzt worden. Ein 20-Jähriger sei festgenommen worden, wie die Staatsanwaltschaft und die Kantonspolizei mitteilten. Die anschließenden Ermittlungen führten zur Identifizierung und Festnahme des 20-jährigen italienischen Staatsbürgers mit Wohnsitz in Italien. Gegen ihn besteht der Hauptverdacht der versuchten Tötung, hilfsweise der schweren Körperverletzung und der Widerhandlung gegen das Waffenbestandteile und Munitionsgesetz. Die Grünen fordern, dass Albert Rösti das Umweltdepartement abgeben muss. Das sagte Parteipräsidentin Lisa Mazzone an der Delegiertenversammlung in Freiburg. Der Bundesrat müsse angesichts der Hitzewellen beim Klimaschutz den Kurs wechseln. Mazzone kritisierte zudem, dass der Bundesrat der Armee 900 Millionen Franken zusätzlich zugesprochen habe, aber nicht mehr Geld für den Klimaschutz. In der spanischen Region Valencia sind wegen eines Waldbrands rund 1000 Menschen evakuiert worden. Das Feuer sei laut Behörden noch nicht unter Kontrolle. Bis gestern Abend verbrannten mehr als 400 Hektar. Die Flammen waren am Donnerstagabend vermutlich durch einen Blitz ausgelöst worden. Weiter nördlich führten heftige Regenfälle zu Überschwemmungen. Dabei wurden 3 Menschen verletzt, einer davon schwer.
7: Die Augen offen behalten, müssen auf der A1 St. Gallen Richtung Zürich zwischen Wülflingen und Töss. Dort hat es Holzstück auf der Strasse. Dann stocken sie auf der A1 Bern Richtung St. Gallen zwischen Dietig und dem Gubrisch-Tunnel. A1 Bern Richtung St. Gallen zwischen Zürich-Seebach und Zürich-Ost. A1 St. Gallen Richtung Zürich zwischen der A4 im Rastplatz Baltenschwil und Zürich-Ost. Dann weiter auf der A1 Zürich Richtung Bern zwischen Kirchberg und Schönbühl. Und dann haben wir Stau auf der A1 Bern Richtung Zürich zwischen der Verzweigung Lutherbach und Herkingen. Dort etwa eine Viertelstunde. Dann 10 Minuten sind sie auf der A1 Zürich Richtung Bern zwischen der Raststätte Gunzgen Nord und Niederbipp. Und dann um Blick zum Gotthardtunnel. Ab Quinto 4 km Stau heisst eine Wartezeit von 40 Minuten. Und ab Amsteig ist es eine Stunde, 6 km Stau. Gute Fahrt. Es ist recht sonnig bei Temperaturen um die 22 Grad. Der ein oder andere Regenguss ist aber gleich einmal möglich.
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5: Geniessen das Wochenende. Ich bin Nico Marquardt.

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1: Haben einen guten Samstag, das ist Pilatus und falls ihr noch nichts vorhabt, das Horb wird gross gefeiert. Der FC Horb wird 80, es wird gefeiert heute mit Stubbe der Gang. Konzert, das ist allerdings schon ausverkauft. Aber wir feiern ja gerade noch eine Fußballgeschichte das Wochenende. Und zwar mit dem FCL. 125 Jahre FCL. Das Jubiläumsspiel gegen Lausanne wird um 6 Uhr abpfiffen. Entweder natürlich direkt im Stadion. Falls ihr nicht live mit dabei sein könnt, dann gibt es da alles bei euch im FCL-Radio. Ein bisschen Feriengefühl, ganz ohne Flugbillett. Das bekommt ihr in Rockrü am Thai Food and Culture Festival mit über 15 Food- und Kulturständen. Eintritt da ist gratis. Und Live-Musik vom Feinsten der Jazz Nights Zug heute mit Lo und Le Duc auf der Bühne der Zuger Altstadt. Also Fußball, Food Festival, Live-Musik oder was ihr auch immer vorhabt, geniessen euch ein Wochenende.

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5: Guten Samstag mit Pilatus. Es ist 4 Uhr.
6: Ich bin der Nico Eichwald.
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6: Zwei Personen sind nach dem verheerenden Brand eines Mehrfamilienhauses in Thusis im Kanton Graubünden tot aufgefunden worden. Drei Personen werden weiter vermisst, teilt die Kantonspolizei mit. Die verschiedenen Einsatzkräfte sowie Spezialisten, die zu den Ermittlungsarbeiten betraut sind, stehen weiterhin im Einsatz. Das Gebäude ist nach wie vor einsturzgefährdet. Dadurch werden die Ermittlungs- und Bergungsarbeiten erschwert. Die SVP will die geplanten Abkommen mit der EU mit allen Mitteln bekämpfen. Parteipräsident Marcel Dettling hat an der Delegiertenversammlung in Baar im Kanton Zug mehrere Referenden angekündigt. Die Partei sammle bereits Adressen für die nötigen Unterschriften, sagte Dettling. Er warf der EU zudem vor, die Unabhängigkeit der Schweiz einzuschränken. Die Schweiz brauche keine Vorgaben aus Brüssel und keine fremden Gerichte, so Dettling.
7: Sport.
6: Auf der Luzerner Almend steigt heute ein besonderer Höhepunkt der 125-Jahr-Jubiläumssaison des FCL. Die Luzerner treffen im Jubiläumsspiel auf Lausanne. Die Vorfreude bei FCL-Trainer Udo Portmann ist riesig.
8: Grundsätzlich freue ich mich überhaupt wieder einmal, ein Heimspiel zu haben. Wir haben jetzt doch länger keins mehr gehabt. Aber wenn natürlich zusätzlich das Stadion noch praktisch voll ist und noch ein Rahmenprogramm ist, dann ist das wirklich noch so das Nonplusultra.
6: Anpfiff zur Partie FCL Lausanne ist um 18 Uhr. Am Abend findet dann auch noch der Klassiker zwischen Zürich und Basel statt. Es stockt auf der A1 Bern Richtung Zürich zwischen Wangadar und Herkingen, dann auf der A1 Bern Richtung St. Gallen zwischen Dietig und dem Gubrisch-Tunnel, weiter auf der A1 Bern Richtung St. Gallen zwischen Zürich-Seebach und Zürich-Ost, dann auch auf der A1 St. Gallen Richtung Zürich zwischen der A4 und dem Rastplatz Balterschwil und Zürich-Ost, dann staut es auf der A1 Zürich Richtung Bern zwischen der Raststätte Gunzgen-Nord und Niederbipp, genauso auf der A3 Westring Zürich, Chur Richtung Basel zwischen Thurdorf Süd und dem Limmataler Kreuz, dann schauen wir noch schnell zum Gotthardtunnel, dort brauchen wir ab Quinto etwa 40 Minuten länger und ab Amsteig sind es 5 km Stau und eine Wartezeit von etwa 50 Minuten. Gute und sichere Fahrt. Es ist recht sonnig bei Temperaturen um die 22 Grad. Der ein oder andere Regenguss ist aber gleich einmal möglich.
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5: Das Wochenende bei Pilatus. Ich bin Nico Marquardt. Genieße

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0: Wenn ihr heute zu Luzern unterwegs sind, dann seht ihr schon von weitem die grossen FCL-Fahnen bei der Seebrücke.
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0: Ja, der FCL der feiert 125 Jahre und es ist einfach das Nonplusultra, sagt der FCL-Trainer Udo Portmann zum heutigen Jubiläumsmatch gegen Lausanne. Da feiert man einerseits das grosse Jubiläum 125 Jahre FCL. Es ist ein Heimspiel und es gibt eine fantastische Stimmung.
2: Ich erwarte natürlich schon, wenn die Arena praktisch voll ist, dass meine Spieler sich anstecken. Ich erwarte aber auch, dass meine Spieler mit Aktionen, mit Zweikämpfen, mit schnellem Spiel nach vorne den Funken werfen ins Publikum, dass man eine Energie spürt, die uns unbesiegbar macht. Und vielleicht sogar der eine oder andere lässt überlegen, ich gehe im nächsten Heimspiel gerade wieder.
0: Ja, das Ziel für heute ist klar. Gewinnen und nach dem Match noch ein Bier trinken mit den Fans.
2: Das wäre das grosse Ziel, genau.
0: Abpfiff auf der Almend um 6 Uhr. Da bei uns sind wir wie immer live mit dabei. Das FCL Radio ab der 5. Da für euch mit dem Roman Unterner. Ich bin Nico Marquardt. Geniessen Sie. Gutes Wochenende.
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0: Gemütlich durchs Wochenende mit Olivia Dean. Das ist Pilatus. Gerade nach der Fünfer unter anderem mit dem Barking Garrix und Matt Sheeran. Repeat it. Aus Deutschland mit dabei, der Team Kamerad. Und wie das Wochenende auch genug gemütlich soll sein, die Leona Lewis. 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
3: Euch allen ein gutes Wochenende, das ist Pilatus. Jetzt ist es 5 Uhr.
4: Ich bin der Nico Eichwald. Guten Abend.
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4: Zwei Personen sind nach dem verheerenden Brand eines Mehrfamilienhauses in Thusis im Kanton Graubünden tot aufgefunden worden. Drei Personen werden weiter vermisst, teilt die Kantonspolizei mit. Die verschiedenen Einsatzkräfte sowie Spezialisten, die zu den Ermittlungsarbeiten betraut sind, stehen weiterhin im Einsatz. Das Gebäude ist nach wie vor einsturzgefährdet. Dadurch werden die Ermittlungs- und Bergungsarbeiten erschwert. Die SVP will die geplanten Abkommen mit der EU mit allen Mitteln bekämpfen. Parteipräsident Marcel Dettling hat an der Delegiertenversammlung in Baar im Kanton Zug mehrere Referenden angekündigt. Die Partei sammle bereits Adressen für die nötigen Unterschriften, sagte Dettling. Er warf der EU zudem vor, die Unabhängigkeit der Schweiz einzuschränken. Die Schweiz brauche keine Vorgaben aus Brüssel und keine fremden Gerichte, so Dettling.
1: Sport.
4: Auf der Luzerner Almend steigt heute ein besonderer Höhepunkt der 125-Jahr-Jubiläumssaison des FCL. Die Luzerner treffen im Jubiläumsspiel auf Lausanne. Die Vorfreude bei FCL-Trainer Udo Portmann ist riesig.
5: Grundsätzlich freue ich mich überhaupt wieder ein Heimspiel zu haben. Wir haben jetzt doch länger keins mehr gehabt. Aber wenn natürlich zusätzlich das Stadion noch praktisch voll ist und noch Rahmenprogramm ist, dann ist das wirklich noch so das Nonplusultra.
4: Anpfiff zur Partie FCL Lausanne ist um 18 Uhr. Am Abend findet dann auch noch der Klassiker zwischen Zürich und Basel statt.
3: Und dann gehen wir auf die Strasse. Es ist 2 Minuten über 5 Uhr. Auf der A14 Zug Richtung Luzern stockt zwischen der Buri und der Verzweigung Rotsee. Auf der A2 geht es ein paar Minuten länger von Basel Richtung Gotthard, wenn ihr zwischen der Verzweigung Rotsee und Luzern-Kriens unterwegs sind, also durch den Rüssport und Sonnenbergtunnel. Und dann Richtung Süden vor dem Gotthard 40 Minuten, wo es etwa länger geht, 4 Kilometer Stau. Auch noch stockend in der Region Zürich, A3 Westring und zwar von Urdorf Süd bis vorne zum Limmatalen Kreuz. Euch eine gute Fahrt! Und in Sachen Wetter sieht das doch gut aus. Jetzt einen freundlichen Abend, meistens trocken. Morgen dann wieder ein schöner Sonntag. Ein paar Wolken zwar, aber angenehme Temperaturen. 12 Grad am Morgen, 23 am Nachmittag und auch der Montag sieht gut aus, der Tag durch. Meistens freundlich mit bis zu 25 Grad.
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3: Willkommen beim Roman Unternährer. Ich wünsche euch allen wieder einen guten Samstag.
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0: Das ist Radio Pilatus Wochenende. Mein Name ist Roman Unternehrer. Euch allen ein herzliches Guten Abend. Es geht 2 Minuten noch, dann ist es 17:30. Es stockt in der Stadt Luzern vom Verkehrshaus bis zum Bahnhof. Für braucht ihr fast eine halbe Stunde länger. Dann 10 Minuten mehr auf die A14 Zug Richtung Luzern zwischen Buri und der Verzweigung Rotsee. Vor dem Gotthardtunnel Richtung Süden noch immer etwa eine halbe Stunde länger zwischen Amsteig und Göschene. Und auf dem Westring in Zürich auf der A3 von Urdorf Süd bis zum Limmataler Kreuz. Auch dort braucht ihr ein paar Augenblicke länger. Wir wünschen euch eine gute Fahrt. Unter anderem mit dem WM-Hit von der Shakira. Unglaublich, oder? 2006, 2010 und auch das Jahr wieder. Die Dai gibt es in wenigen Augenblick. Und auch die grossartige Nummer von Imagine Dragons. Bad Liar. 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Die beste Musik für euch ein Wochenende.
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0: Frisch bei Pilatus, Michael Schulte, Love Sick. Und es ist ein Tag zum Feiern heute. Gefeiert wird auf der Almend in der Thermoplan Arena der FC Luzern. Ein 125-Jähriger wird heute so richtig feiern mit einem Match und gutem Fußballwetter auch. Muss man sagen, Daniel Schmucki, ich nehme an, entsprechend hat es auch ordentlich Leute auf der Almend.
1: Das kann man definitiv so sagen. Vor der Almend, vor dem Haupteingang, wirklich richtig viel Volk unterwegs. Sehr viele haben auch ein FC-Libli, ein aktuelles, ein Jubiläums-Libli, ein uraltes. Also wirklich Fans, die haben dem Aufruf gefolgt vom FCL, der gesagt hat, kommen doch alle mit dem FC-Libli ins Stadion. Sehr viele haben ein Libli vom FCL an. Nicht ganz alle, aber wirklich sicher da schon mal eine richtig gute Kulisse. Nur auch rein, was die Zuschauerzahl angeht, kann man sagen, da ist wirklich alles jubiläumswürdig. 3 von 4 Sektoren sind komplett ausverkauft. Etwa 500 Tickets hat es noch gehabt vor einer halben Stunde. Und das sind so ein bisschen hauptsächlich die, die dort im Sektor sind, hinter dem Goal. Also eigentlich unten dran, direkt neben den Hochhaustürmen. Also dort hätte es noch ein paar Plätze. Falls jetzt jemand findet, ah, das Jubiläumsspiel habe ich gar nicht auf dem Schirm gehabt, also könnt ihr also noch schnell auf die Almend kommen. Vielleicht schafft es gerade noch rechtzeitig zum Abpfiff. Also da ist wirklich alles angerichtet. Auch die FCL-Kurve natürlich schon sehr, sehr lange da drin, hat Fans, hat die Spieler unterstützt auch, wo sie nie gekommen sind und schon richtig heiß gemacht auch beim Aufwärmen, also alles angerichtet und sie sind auch bereit mit der Choreo. Da bin ich auch gespannt, was sich die Fans vom FCL überlegt haben für das 125-Jahr-Jubiläum.
0: Ja, und sportlich geht der Haufen, oder? Man hat es eigentlich bitter nötig, oder? Erst ein Punkt aus den ersten 3 Spielen. Jetzt gibt es ja unter anderem einen neuen Goalie mit dem Carlo Letizia. Also da muss dann heute schon noch etwas kommen, passend zu dieser Stimmung.
1: Ja, von der Ausgangslage müsste man eigentlich fast sagen, ja, es wäre besser gewesen, wenn die Luzerner schon ein bisschen geliefert hätten am Anfang von dieser Saison. Jetzt haben sie erst einen Punkt, ein Unentschieden geholt gegen St. Gallen, bevor dann eben der Cup kam, ist, wo sie zum Glück gewonnen haben. Sonst hätte der Baum da, glaube ich, richtig brennt auf dem Moment. Aber ja, man hat sicher mal können Selbstvertrauen tanken und jetzt mit einem starken Mann im Goal, mit dem Carlo Letizia, der hoffentlich eben nicht patzt wie sein Vorgänger, der Simon Simoni. Wir haben da natürlich schon eigentlich alles angerichtet, um da wirklich jetzt auch so richtig durchzustarten. Vor allem auch mit so vielen Fans. Durch den Portman, der Trainer vom FC, hat es im Vorfeld ja auch gesagt, von dieser grossen Kulisse müssen sich die Spieler anstecken lassen. Aber es muss auch anders funktionieren. Die Spieler müssen den Funken auf die Zuschauer übertragen, damit es ein richtiger Hexenkessel wird da im Stadion. Und ich glaube, das könnte definitiv klappen. Unter anderem eben auch mit dem neuen Goalie, mit dem Carlo Letizia. Für ihn ja sehr speziell. Er war Lausanne-Goalie gewesen, die letzten 3 Saisons. Hat dann gefunden, nein, nach der letzten Saison, ich will den Vertrag nicht mehr verlängern. Hat eigentlich ins Ausland wollen, das hat er auch so gesagt. Hat jetzt irgendwie nicht geklappt, jetzt ist er gleich wieder in der Schweiz. Jetzt ist er zu Luzern und wir hoffen, dass er gegen seine Ex-Teamkollegen liefert und da wirklich Chancen zunichte macht. Und auf der anderen Seite natürlich Luzern vorne Ball so richtig um die Tore schiessen am Letizia-Nachfolger bei Lausanne. Bis zum Abpfiff geht es noch eine Viertelstunde, dann wissen wir, wie das Jubiläumsspiel losgeht zwischen dem FCL und Lausanne.
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0: Inwendig, het is gelijk 100 gods los. Jubileumspiel van FC Luzern gegen Lausanne. Ik hoor het live hier bij Pilatus. Und dazu die beste Musik für euch das Wochenende, unter anderem von David Guetta und Teddy Swims und The Tones and I. Dann frische, schöne Nummern von der Halle Humberstone mit dabei. Und wir machen einen Abstecher auf Italien, auch noch vor der halben Sieben. Janek, Laura non c'è. Das ist Pilatus, die beste Musik für euch Samstagabend.
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0: Ich hoffe stark, ihr habt bis jetzt einen guten Samstag gehabt, euch allen einen guten Abend in der Zentralschweiz oder wo auch immer ihr im Moment seid. Es ist 6 Uhr.
3: Ich bin der Nico Eichwald. Guten Abend.
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3: Der Verein Fair Air wirft dem Flughafen Zürich vor, den Verspätungsabbau nach 23 Uhr systematisch auszureizen und die Nachtflugregelung auszuhöhlen. Eine eigene Auswertung zeigt im Juli über 300 Starts und Landungen nach 23 Uhr. Der Flughafen Zürich weist die Vorwürfe zurück. Flüge zwischen 23 Uhr und 23.30 Uhr seien gesetzlich ausdrücklich für den Verspätungsabbau vorgesehen. Erwartungsgemäß deutlich haben die SVP-Delegierten an der Versammlung im Zugerischen Bar die Neutralitätsinitiative gutgeheißen. Bei einer Enthaltung stimmten 368 Delegierte der Vorlage zu.

0: Gegenstimmen gab es keine, schreibt Kirsten Nester. Die Neutralitätsinitiative, über die das Stimmvolk am 27. September abstimmt, fordert eine striktere Neutralitätspraxis. So will sie die immerwährende und bewaffnete Neutralität in die Bundesverfassung schreiben. Zudem will sie ein weitgehendes Sanktionsverbot in der Verfassung verankern. In den vergangenen Tagen wurden mehrere Regionen in Italien von starken Niederschlägen getroffen. Insbesondere aus der Lombardei, Ligurien und der Toskana gibt es zahlreiche Aufnahmen von Bergbächen, die riesige Wassermassen führen. In Bergamo mussten 250 Personen von einem Campingplatz evakuiert werden, nachdem ein Bach über die Ufer getreten war. Italienischen Medien zufolge gäbe es keine Toten oder Verletzte. Die Schäden werden jedoch bereits jetzt in Millionenhöhe geschätzt.
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2: Und wir gehen gerade weiter in die Thermoplan Arena, und zwar zum Spiel FC Luzern gegen Lausanne. Daniel Schmuck ist schon abgepfiffen worden.
3: Abpfiffen ist das Spiel, das Jubiläumsspiel. 1 Minute 40 sind gespielt. Es hat noch kein Goal gegeben, es steht noch 0-0. Aber man hat schon beim neuen Goalie vom FC ein bisschen den Bammel bekommen. Er hat nämlich dort einen Ball gespielt gehabt. Er ist ihm noch ein bisschen verspickt. Und dann ein kleines Missverständnis mit dem Bung Ming Freimann. Und da hat man schon wieder gedacht, ui, ist jetzt das Simoni inzwischen dem Goal? Aber nein, alles gut gegangen. Also nur ein bisschen Aufregung gewesen. Die Lausanner haben doch kein Kapital können daraus rausschlagen. Jetzt der FC als erstes Mal in der Offensive. Der Kabit ist es, wo der Ball zurückgelegt auf den Haus und dann in die Mitte. Und dann ein riesen Schuss vom FCL, und dann ist der Nachschuss doch noch drin. 1-0 für den FCL. Was ist das für ein Start in das Jubiläumsspiel? Luzern führt nach nicht einmal 2,5 Minuten gegen Lausanne. Genau so muss es gehen. Und ich meine, das war der Matteo Di Giusto, der da drauf hat und hat sich den Ball unter das Leib gestellt, hat noch quasi am Daumen genuckelt. Also vielleicht wird er also bald Vater. Also das ist so ein bisschen der Jubel, um zu zeigen, dass man bald Papi wird. Also wenn das stimmt, natürlich umso schöner für den Matteo Di Giusto. Da mit dem FCL jetzt also 1-0 in Führung. Ein Start nach Mass. Nicht einmal 3 Minuten sind gespielt.
2: Und ich habe gerade Hühnerhaut, also so darf es weitergehen heute Abend. Wahnsinnig, der Start also zu dem Match. Wir gehen auf die Strasse, euch allen guten Abend, wenn ihr unterwegs seid durch die Zentralschweiz. Wir haben etwa eine halbe Stunde länger, die wir brauchen zwischen Erstfeld und Göschenen vor dem Gotthardtunnel Richtung Süden. Richtung Norden haben wir vor allem ein Problem noch auf der A2 Gotthard Richtung Luzern. Zwischen Altdorf und Beckeried, dort rund um Baustelle nach dem Seelisbergtunnel etwa eine Viertelstunde länger. Und in der Region Zürich, A3 Westring, von Urdorf Süd bis ans Limmatalkreuz her, auch dort geht es etwa 10-15 Minuten länger. Gute Fahrt wünschen wir euch. Und es ist schön, nicht nur das 1-0 vom FCL, sondern auch das Wetter. Punktuell mal etwa einen Regensprutz, aber insgesamt sieht es sehr freundlich aus. Zum Teil eine klare Nacht, am Morgen wieder ein relativ angenehmer Tag, wenig Wolken, 12 Grad am Morgen, 23 am Nachmittag und am Ende gibt es dann sogar wieder Temperaturen bis zu 25 Grad.
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2: Willkommen beim Roman Unterner. Wir sagen Hopp Luzern. Schön sind ihr da.
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0: Pilatus im Wochenende. Schön, sind ihr da bei uns. Der FC Luzern spielt gegen Lausanne auf der Almende und es wäre das nicht schon genug emotional, wenn der Club der FCL das 125-Jährige feiert. Gleichzeitig auch noch gerade das 1-0 nach weniger als 3 Minuten. Dani Schmucki, unglaublich, oder?
1: Ja, besser hätte man sich den Start definitiv nicht können vorstellen aus Luzerner Sicht. Ich will nicht Spielverderber werden, definitiv nicht. Aber es hat schon mal so eine Blitzführung gegeben für die FCL. Es war das allererste Heimspiel gewesen. Dort gegen den Meister Thun haben wir schon in der zweiten Minute 1-0 geführt, bis am Schluss ausgegangen ist. Das lassen wir jetzt schön mal weg. Wir wollen das Jubiläum nicht kaputt machen. Heute ist ein anderer Tag und heute ist definitiv auch ein anderer Vibe in dieser Arena und auch im ganzen FCL. Ich bin zuversichtlich, dass da ein anderes Resultat rauskommt als in dem Auftaktspiel gegen Thun. Und ich habe es ja im Vorfeld von dieser Partie gesagt, wo es um die Vorschau gegangen ist. Ich bin gespannt, was für eine Choreo das da die FCL-Fans herzaubert. Und es war wirklich eine schöne Choreo gewesen, was sie da gezeigt haben. Unterdessen knapp 12 Minuten gespielt, 1-0 immer noch Führung. Das vielleicht für alle, die vorher noch nicht mit dabei waren. Choreo war schön, es war so Blitzerpapier, das die ganze FCL-Kurve aufgekippt hat. Silbrig und Blau immer schön abwechslungsweise zuerst aufgekippt und nachher obendrauf auch noch einen schönen Banner gespannt mit ein Leben lang das FCL-Logo. Und nachher 125 Jahre FC Luzern. Also, die Fans haben sich da wirklich ins Zeug geschmissen, um eine schöne Choreo machen zu dem 125 Jahre Jubiläum. Und auch die Verantwortlichen vom FCL haben sich etwas überlegt. Wenn ich richtig zählt, sind 15 Legenden unten auf dem Spielfeld dran gestanden. Alle sind persönlich begrüßt worden und dann Spalier gestanden, wo die beiden Mannschaften auf den Platz gelaufen sind. Also wirklich festlich pur. Festlich durch und durch, was da alles abgeht in der Arena vom FC Luzern. 12,5 Minuten, nur das Resultat stimmt. 1-0, was will man mehr?
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Der Ray Dalton gehört bei Pilatus und alle Farben gibt es gerade hier in wenigen Augenblicken. 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Wir gehen gerade zurück ins Stadion, nach dem alle Farben.

0: Wow, das wäre ein Abend. Heute 2 Wochen also auf dem Bierfeld bei unseren Kollegen von Radio Argovia, beim Argovia-Fest. Alle Farben gerade gehört. 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Das Spiel heute Abend sieht gut 22 Minuten am Laufen gegen Lausanne und Daniel Schmucki. Ich glaube, es sieht immer noch alles gut aus. Daumen nach oben, oder?
1: Kann ich so unterschreiben, immer noch die 1-0-Führung. In der 3. Minute war Matteo Di Giusto, der eingenetzt hat, hat einen Abpraller können verwerten vom Lausanne-Goli. Zuerst hat er eine Riesenparade gezeigt gegen den Mikulajewski, gegen den neuen Stürmer vom FCL. War auch heute wieder überzeugt in dieser Zeit, wo er schon auf dem Platz steht. Also der junge Pol, wirklich eine richtig gute Verstärkung für den FC Luzern. Der FCL ist vorher wieder zu einer guten Möglichkeit gekommen. Freistoß haben sie bekommen, die Luzerner. Der Matteo Di Giusto aus relativ weiter Position, einen Flankenball tief in den Strafraum rein. Dort war der Bungmeng Freimann in der Innenverteidigung, der am höchsten gestiegen ist, auch am Kopfball kommt, aber der Ball eben dann nicht genug kann runterdrücken und darum spickt der Ball relativ weit über das Goal, aber das war wieder eine Chance für den FCL. Gäste aus Lausanne, die haben bis jetzt erst ein einziges Mal so ein bisschen eine Halbchance gehabt, muss man sagen. In der 10. Minute war es ein Distanzschuss, der knapp am Pfosten vorbeigeflattert ist vom Olivier Custodio, dem Captain der Lausanner. Eine kuriose Szene haben wir vorher noch schnell gesehen. Der neue Goalie vom FCL, der Carlo Letizia, hat kurz für einen Spielunterbruch gesorgt. Der Grund war einfach. Sein Händchen, einer der beiden Goalie-Händchen, war scheinbar kaputt. Und darum musste er hier neues Material nehmen. Und darum war die Partie kurz unterbrochen. Aber das kann ich erzählen, weil alles gut läuft für den FCL. Immer noch die 1-0-Führung. 23,5 Minuten sind gespielt in diesem Jubiläumsspiel.
0: Ich befürchte, das wird sehr teuer für den FCL, wenn er alle 15 Minuten seiner Karriere neue Händchen braucht. Wir sind mal gespannt, ja, wie das weitergeht.
1: Weil ich muss es ja selber zahlen, dann ist es ja gleich für den FCL.
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0: Und wir spielen für euch auch Nico Santos, Why Don't You Stay?

0: Der Nico Santos, Why Don't You Stay? Gehört Tobi Pilatus, mein Name ist Robin Unterner. Es ist 6:30. In wenigen Augenblicken hier der Remo Forer. Falling und der Pitbull ist auch mit dabei. Tipptopp in euch ein Wochenende. Die und weitere Hits, gerade bei Pilatus. Zuerst aber gehen wir in die Thermoplan Arena. Der FC Luzern shootet dort gegen Lausanne. Rund eine halbe Stunde ist der Match schon am Laufen. Und es hat uns gefreut, das Goal in der dritten Minute. Und ist bisher immer noch das Einzige, Dani Schmucki.
1: Ja, dank dem Pius Dorn, dank dem Luzerner Captain. Er hat vorher eine Chance von der Lausanner zunichte gemacht, wo die den Ball eigentlich schon fast rein gesehen hat. Sie haben einen Ecke bekommen gestern, ist dann in die Mitte gekommen, nachher der Abschluss so ein bisschen halbhöch abgeschlossen und dann ist der Pius Dorn, der Captain, der auf der Linie gestanden ist und dort den Ball noch wegköpfen konnte. Also dort eine gute Aktion von Pius Dorn, dass er parat gestanden ist. Klar, der Abschluss von der Lausanner nicht perfekt getroffen, darum sicher auch noch die Möglichkeit für den Pius Dorn, um den Ball zu klären. Aber wichtige Aktion vom Luzerner Captain. Jetzt auf der anderen Seite eine gute Möglichkeit für den FC Luzern. Die Luzerner kommen dann einen Freistoss über aus. Ja, was sind es? Vielleicht 20 Meter circa. Der Ziganix ist unter anderem dort auch der Matteo Di Giusto. Wir sagen, dann nehmen wir jetzt gerade noch mit. Wäre ja schön, wenn es da noch ein 2:0 würde geben für den FC. Weil der FC bis jetzt schon die Mannschaft mit der besseren Chance. Klar, es sind nicht die Top-Chancen gewesen, aber die Führung sicher verdient. Die 1:0-Führung für die Luzerner in dem Jubiläumsspiel. Also, alles ist parat, um da den Freistoß zu machen. Und dann kommt er knapp übers Goal von den Luzernern geschossen. Leonardo Bertone war es, der hier den Abschluss gemacht hat und den Ball wirklich knapp über der Latte oben dran an das Netz geschärft. Also eine weitere gute Möglichkeit, die man aufschreiben könnte, die aber leider nicht zum Goal geführt hat. Bis jetzt kann man es verkraften. 1:0-Führung für den FCL immer noch gegen Lausanne nach 32 Minuten.
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0: Guten Abend miteinander. Pilatus geht mit dem Kamerad und der Noemi Besa. Und wenn ihr zu den FCL-Fans gehört, die es heute Abend nicht geschafft haben, das Jubiläumsspiel 125 Jahre FC Luzern in der Thermoplan Arena. Es ist nicht so schlimm, weil Pilatus ist für euch mit dabei. Das heisst, der Mann, der einen der besten Plätze hat im Stadion, ist der Daniel Schmucki. Und der sieht, dass der FCL immer noch führt 1-0, gell?
1: Ja, nur 1-0, muss man sagen. Unterdessen ein bisschen mehr als 41 Minuten gespielt. Der FC wieder mit einer ganz dicken Möglichkeit. Es war ein Konter zuerst und dann ist es ein bisschen langsam gegangen. Aber der Matteo Di Giusto hat einmal mehr Übersicht bewiesen. Hat gesehen, dass ganz rechts außen der Pius Dorn, der Captain, frei ist. Hat ihn mustergültig lasiert und der Dorn ist dann wirklich allein vor dem Melvin Mastil, dem Losangoli, auftaucht auf der Höhe 5 Meter oben auf der rechten Seite. Hat es dann abgezogen, aber eben der Meister im Losangoli gefunden und den Ball nicht an ihm vorbeigebracht. Darum eben immer noch Betonung auf nur die 1-0-Führung. Aber die nehmen wir definitiv, weil sie ist verdient. Jetzt los an der Forderungen nach einem Penalty. Aber der Schiedsrichter, der Sandro Scherer, winkt sofort ab, sagt, nein, das war zu wenig, um da auf den Penalty-Punkt zu zeigen. Omar Cani bleibt jetzt da auch immer noch liegen im Strafraum vom FC Luzern. Luzerner Fankurve natürlich nicht zufrieden mit dem Lausanner. Pfeifen den jetzt da auch gnadenlos aus. Es wird jetzt auch noch diskutiert, der Captain Olivier Custodio, wo zum Sandro Scherer, dem Schiedsrichter, hergeht. Er langt sich jetzt auch ein Ohr, kommt jetzt da offenbar den Funk rüber und zeigt gerade sofort, auch im Warenkeller ist das geprüft worden, zu Volkertswil, kein Penalty. Also, er muss da nicht einmal raus zum Bildschirm, hat das also vom Platz richtig gut gesehen, der Sandro Scherer. Darum immer noch die 1-0-Führung für die FCL, die absolut verdient ist, nach 42,5 Minuten.
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Es ist Pause beim FC Luzern gegen Lausanne. Luzern führt zur Pause 1-0. In der Challenge League. Kriens führt auch Zwil ebenfalls mit 1-0.

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0: Luzern führt. Guten Abend miteinander. Luzern führt gegen Lausanne. 1-0. Mehr dazu geht nach der Nachrichten. Und nach der 7 unter anderem die Hits von Harry Styles, American Girls. Oder auch mit dabei der Robin Schulz mit der Rita Ora. Das ist die beste Musik für euch ein Wochenende. Schön sind ihr bei uns bei Pilatus.
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0: Ich habe einen guten Samstagabend. Schön seid ihr bei uns. Das ist Pilatus am 7.
3: Ich bin der Nico Eichwald.
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3: Bei ihrer Delegiertenversammlung heute in Freiburg haben die Grünen bekräftigt, dass eine Rückkehr zur Atomkraft verhindert werden muss. Zudem haben sie eine Resolution für eine positive und solidarische Klimapolitik verabschiedet. Basierend auf einem Aktionsplan und konkreten Maßnahmen wird eine klimapositive Schweiz ab 2040 angestrebt. Die Delegierten sagten außerdem Nein zur Neutralitätsinitiative. Bei einer Verfolgungsfahrt nahe dem englischen Middlesbrough sind 7 Menschen ums Leben gekommen, darunter 2 Polizeibeamte. Ein Polizeiauto kollidierte mit einem VW, nachdem Beamte ein verdächtiges Fahrzeug verfolgt hatten. Mehrere Verunfallte starben noch vor Ort, bestätigt der örtliche Rettungsdienst. Anwohner berichteten, dass die ganze Straße von der Verfolgungsjagd aufgeweckt worden sei. Im Flughafen Düsseldorf ist eine Reisende von einem Skorpion gestochen worden. Das Tier hatte sich in der Jacke der 52-Jährigen versteckt, wie die Feuerwehr mitteilte. Der Rettungsdienst versorgte die Frau und ließ sie zur Behandlung in ein Spital bringen. Ein hinzugerufener Reptilienexperte der Feuerwehr Düsseldorf fing den Skorpion ein. Dieser wurde anschließend in ein Reptilienzoo

0: gebracht. Der am längsten inhaftierte Gefangene der USA ist mit 101 Jahren in einem für Häftlinge ausgelegten Pflegeheim gestorben. Er saß seit 76 Jahren wegen Mordes im Gefängnis, berichtet die britische BBC. Seine Schuld war allerdings mehrfach angezweifelt worden. Eine verhängte Todesstrafe wurde deshalb immer wieder aufgeschoben und später in lebenslange Haft umgewandelt. Er starb eines natürlichen Todes.
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2: Fußball Super League, Luzern, Lausanne, die zweite Halbzeit geht in den Augenblick los, Daniel Schmucki.
3: Die Lausanne, die sind richtig gickrig auf die zweite Halbzeit, obwohl es 0-1 hinliegt. Oder eben vielleicht gerade darum, um das möglichst schnell korrigieren, haben da etwa eine Minute, zwei fast müssen auf den FCL warten. Aber unterdessen auch die Luzern zurück aus der Jubiläumsspielpause und jetzt voller Tatendrang, um da hoffentlich den ersten Saisonsieg in der Meisterschaft in dieser Saison einzudeuten. Die Führung ist immer noch verdient von Matteo Di Giusto. 5-0 Goalschuss für den FCL. Ballbesitz zwar ein bisschen weniger, aber mit Ballbesitz gewinnt man kein Spiel. Da können ein paar Clubs ein Lied davon singen. Darum würde ich sagen, hoffentlich auf eine gute zweite Halbzeit für den FCL in diesem Jubiläumsspiel.
2: Und gut, gut läuft es heute Abend auch den Krienserinnen und respektive den Krienser, die in der Challenge League gegen Weil im Moment mit 1-0 führen zur Pause. 3:07 jetzt geht der Pilatus Verkehrsservice. Wir haben keine Meldungen. Gute Fahrt. Und das sieht auch einfach gut aus in Sachen Wetter. Es ist meistens trocken heute Abend, da und dort ein Wolken. Vereinzelt kann es mal ein paar Regentröpfchen geben, ist aber nicht allzu viel. Insgesamt sehr freundlich. Morgen ein schöner Sonntag mit ein paar Wolken, angenehme Temperaturen bis zu 23 Grad am Nachmittag. Und am Ende können wir uns sogar schon wieder auf 25 Grad freuen.
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2: Willkommen beim Roman Unternährer. Euch allen einen schönen Samstagabend.

0: Frisch mit Pilatus, One Republic, I Need Your Love. Gerade bei uns die Imagine Dragons, Radioactive. Zuerst aber gehen wir zurück zu dem Spiel, wo ganz vielen wird in Erinnerung bleiben, weil es ein ganz spezielles Spiel, ein spezieller Match ist. Im Moment, in der Moment. Luzern, Lausanne, 125 Jahre FCL. Und das Wichtigste daran ist eigentlich nicht das Jubiläum, sondern dass der FCL immer noch 1-0 führt. Dani Schmucki.
1: Genau, 56 Minuten sind unterdessen rum. Die 1-0-Führung hat immer noch bestanden. Matteo Di Ciusso immer noch der einzige Goalschütz. Luzern hat zwar wieder Chancen gehabt in dieser zweiten Halbzeit, unter anderem der Wusu, aber vor allem der Kavit in der 50. ist im Strafraum am Ball gekommen, hat abgezogen und wirklich ansatzlos abgezogen. Aber der Goalie von Lausanne ist so still gewesen, hat den Ball noch irgendwie um den Pfosten rumgelenkt und so die Chancen zunichte gemacht. Und ja, eigentlich müsste man sich die Goal, die in der Pause gefallen sind, so ein bisschen aufs Tableau, ja, aufs Scoreboard wünschen. Dort hat es nämlich ein Spiel gegeben im FCL. Es war ein Lattenschiessen, wo der Peter Gmür, der Meister und Göppsieger vom FCL, gegen 5 Fans hat können antreten, respektive Fans haben gegen ihn können antreten, aber es hat keinen einzigen Latte getroffen. Ja, aber immerhin, der Ball ist jedes Mal im Goal gelandet. Und so ein Goal wäre zum FCL sicher auch gut, um auch ein bisschen die Nerven beruhigen. Weil es ist halt eben immer noch eine Führung, aber eben nur eine 1-0-Führung. Und es kann relativ schnell gehen im Fußball, das wissen wir schon genug auch als FCL-Fans, dass es da dann halt Postwendet kann, den Ausgleich geben und dann eben vielleicht sogar noch ein Gegengoal mehr. Und dann sieht es plötzlich ganz anders aus und dann ist nichts mehr mit Feiern angesagt. Trotzdem 125 Jahre Jubiläum. Aber wenn nicht den Teufel an die Wand malen, wir sind immer noch zuversichtlich, der FCL führt, hat mehr vom Spiel, hat die besseren Chancen und ja, bin überzeugt, da fällt früher oder später noch ein weiteres Goal für den FCL. 57 Minuten unterdessen gespielt und eben immer noch nur die 1-0-Führung für die Luzerner.
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0: 20 ab 7 ist es hier in Pilatus. Guten Abend. Und um ein Haar hat der FC Luzern jetzt gerade den Penalty bekommen, Dani Schmucki. Aber irgendwie ganz gelangt hat es dann halt gleich nicht, gell?
1: Nein, der Wahr hat das Ganze schon gecheckt im Keller zu Volkenswil. Das andere Scherer ist aber nicht rauszitiert worden an Spielfeldrand. Das war eine Situation, die von der linken Seite der FCL kam. Der Ziganix hat den Ball in den Strafraum reinbringen. Dort war dann ein Losander, der Franco Mole, der den Ball hat klären konnte. Ist mit dem Rücken zum Ball gewesen, den Arm auch ein bisschen draussen gehabt, so wie ich es in der Wiederholung gesehen habe. Aber eben scheinbar zu wenig, um dann da effektiv auf den Penaltypunkt zu zeigen. Darum immer noch die 1-0-Führung für den FCL und unterdessen sind es Luzerner, die auch das erste Mal wechseln in der 65. Spielminute. Lucas Ferreira wird da also eingewechselt und rausgeht der Mio Zimmermann. Also der erste Wechsel jetzt beim FC Luzern. Bei den Luzerner sind es schon 3 Spieler, die da unterdessen gewechselt haben in der Formation, die auf dem Platz unterwegs ist. Resultatmässig hat sich also noch nichts da, obwohl es fast ein Penalty geht für den FCL, aber fast ist halt nicht ganz. Der Mimmer hat 1-0-Führung nach 65 Minuten.
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0: beste Musik für euch am Wochenende. Das ist der Luis Capaldi, gerade in wenigen Augenblick Shakira und dann Jennifer Lopez. In 2:30 mein Name Roman Unternährer, fahrt vorsichtig auf der Autobahn A2, Gotthard Richtung Luzern, beim Seelisbergtunnel dort ein Unfall, Behinderungen drum, also auf der A2 Gotthard Richtung Luzern, beim Seelisbergtunnel vorsichtig fahren. Wir sind weiterhin dabei für euch beim FC Luzern, wo heute Abend gegen Lausanne spielt in der Thermoplan Arena. 1:0 steht es nach 71 Minuten, mehr aus dem Stadion, gerade wieder in 3,5 Minuten.
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0: vor 20 Jahren der WM-Song war. Shakira, Hips Don't Lie, hier sind bei Pilatus. Guten Abend miteinander. Und das Thema Fußball, da sind wir schon zu mit drin, nicht nur musikalisch, sondern auch wirklich mit dem, was geht in der Region. Die Swisspor Arena hat sie mal geheissen, jetzt heisst sie die Thermoplan Arena. Fast voll heute Abend, dann ist Mucki, glaube ich. Und der FCL führt immer noch 1-0.
1: Genau, immer noch die 1-0-Führung, über 14'000 Fans sind da mit dabei, also nicht ganz ausverkauft, aber sehr gute Kulisse für das Jubiläumsspiel unter 25 Jahren der FCL alt. Shakira, der Song von der WM 20 Jahre, hat auch doch ein paar Jahre dazwischen, aber der FCL, der macht das bis jetzt wirklich gut, obwohl er halt eben vorne bei den Chancen nicht so eiskalt ist. Er hat zwar wirklich immer wieder Chancen und zu Möglichkeiten, aber findet irgendwie bis jetzt kein Mittel, um den Melvin Mastil ein weiteres Mal zu bezwingen. Immer noch eben die ganz knappe 1-0-Führung. Aber das Gute ist, bis jetzt haben wir hinten nicht wirklich viel zulassen in dieser zweiten Halbzeit. Der Carlo Littica, der Ex-Losaner, hat es da bis jetzt in Kasten können sauber behalten. Und das ist auch wichtig. Und vorher hat es auch noch eine spannende Szene gegeben. Der Bung Ming Freimann ist es gewesen, der das Innenverteidigungstuo mit seinem Bruder, mit dem Bung Hua Freimann, bildet. Der Bung Ming hat den Ball vertändet an einen Losaner, hat ihn verloren, aber dann ist sein Bruder zur Stelle gewesen, hat den Losaner können stoppen. Und ich denke, der Bruder kommt dann nach dem Spiel sicher noch ein dickes Dankeschön über vom Bung Ming Freimann. Jetzt auch wieder der FCL, der den Abschluss sucht. Der Mikhajewski ist es, der einen Kopfball kann machen im Strafraum rein, aber eben den Ball nicht wunschgemäß kann aufs Goal bringen. Auch diese Chance darum wieder vertan. Der Ball ist knapp übers Goal geflogen. Und das ist so ein bisschen sinnbildlich wie die letzten paar Aktionen, die der FCL hatte. Man kommt zwar in die gefährliche Zone, aber dann wird es eben nicht brandgefährlich, sondern nur halbgefährlich. Und darum kann man gar kein weiteres Goal schiessen bis jetzt an diesem heutigen Abend. 1-0, aber immer noch die Führung. 78 Minuten gespielt. Wir haben ja noch ein bisschen Zeit. Muss aber auch natürlich aufpassen, dass man eben ja keins überkommt.
0: Und in der Challenge League wird heute Abend geshootet. Kriens ist auswärts im Einsatz Zwil. Auch dort 1-0. Und zwar führen Krienser schon seit einem Zeitchen eben gegen Wiel im Moment mit 1-0.
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0: Und wir spielen für euch auch Flow. Leak it.

0: Fresh Pippi Latus, Flow, Leak It. Der Luzern in den letzten Zügen fast gegen Lausanne. 1-0 für die Luzerner immer noch in der Thermoplan Arena. Jetzt müssen wir aber sagen, Dani Schwunki, wir sind den ganzen Abend ein bisschen kritisch gewesen, weil es in Anführungs- und Schlusszeichen nur 1-0 war. Ich muss aber auch sagen, wenn der FCL das jetzt noch über die Runde bringt, ist der erste Sieg von dieser Saison in der Meisterschaft.
1: Das wäre so. Und dann würde am Schluss glaub, nie mehr sagen, ja, es war nur ein 1-0 oder so. Aber ich muss halt schon zugeben, ich bin schon ein bisschen am Bibern. Und je näher der Schlusspfiff kommt, wir sind unterdessen in den 88. Minuten, also ewig geht das schon nicht mehr. Dann ja, fange ich schon ein bisschen an zu zittern. Wir haben gerade vorher so eine Situation gesehen, 86 Minuten, Traoré ist es gewesen, von Lausanne, wo im Strafraum aus nächster Nähe ganz, ganz knapp am Ball vorbeischlittert nach einer schönen Flanke von einem Teamkollegen. Und ja, kommt er dort am Ball, dann sieht es dann plötzlich scheiter aus, dann steht es nämlich 1-1. Und eben, weil man halt nur ein 1-0 führt, kann so eine einzige Aktion von der Lausanner oder vielleicht ein Fehler vom FCL das Spiel oder das Jubiläum halt eben gerade ein bisschen kaputt machen, wenn es dann plötzlich nur noch 1-2 steht. Aber jetzt ist es Mikulajewski, der links im Strafraum reinkommt, leitet sie zurück auf den Verein, aber der kläglich weit übers Goal. Hei, hei, da muss er doch deutlich mehr draus machen, der junge FCL-Spieler, das Eigengewächs. Das wäre jetzt so ein bisschen der Matchball gewesen, da hätte man auch meine Nerven. Und ich glaube, die von ganz, ganz vielen FCL-Fans im Stadion können beruhigen, wenn er jetzt den Ball versenkt hätte. Ist richtig schön angespielt worden, hat Platz, kann abschliessen, macht das direkt, natürlich, das muss er direkt, aber ja, da muss der Ball zumindest aufs Goal kommen. Ist er nicht, er ist übers Goal geflogen, darum geht es weiter. 88,5 Minuten gespielt, immer noch die 1-0-Führung für den FCL. Und wir hoffen jetzt einfach, dass nach dem Spiel niemand mehr fragt, wie es zu dem 1-0-Sieg gekommen ist.
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0: Pilatus geht hier mit einer Stadt in der Schweiz. Wenn der FCL dann gewinnt, dann hören wir den MCM, den Boomen und den Steven Egal endlich mal wieder ein. Das erste Mal diese Saison, zumindest in der Meisterschaft. Und jetzt werden wir also hören. 10 vor 8 ist es. Und Dani Schmucki, Pilatus Sportreporter in der Thermoplan Arena. Ist es schon über, ist es alles schon in trockenen Tüchern? Hat der FCL die 3 Punkte?
1: Nein, wir können noch nicht Entwarnung geben oder Good News verkünden, obwohl die 3 Minuten Nachspielzeit eigentlich vorbei sind. Das Spiel ist im Moment unterbrochen, weil ein Luzerner im eigenen Strafraum am Boden liegt. Und darum ist das Spiel jetzt eben unterbrochen. Das andere Scher hat aber gerade gesagt, ja, das wird dann auch noch nachgespielt. Also, es braucht noch ein paar Momente, bis man dann wirklich kann sagen, mal jetzt ist es amtlich. Der FC gewinnt also zum ersten Mal auch in der Meisterschaft. Aber das Gute ist, der Tyrone Woosa, der steht jetzt wieder, muss zwar gestützt werden. Ich hoffe, es ist nicht allzu schlimm bei ihm, was er da hat und dass er nur ein bisschen Schmerz hat, aber eben nicht etwas Gröberes, wo ihn dann länger aus dem Gefecht sollte setzen. Aber das Positive aus Luzern-Sicht muss man sagen, es ist in der eigenen Zone rein, also die Luzerner haben den Ball, können jetzt weit führen schiessen und wir hoffen, dass der Sander Scherer ein bisschen Erbarmen hat mit allen Nerven, die strapaziert sind und jetzt dann endlich mal die Partie abpfeift, damit der erste Sieg in der Meisterschaft in dieser Saison vom FCL amtlich ist. Es wäre schön und es wäre ein wichtiger Sieg, weil heute ist ja auch das 125-Jahre Jubiläum, das man hier zelebriert. Jetzt ist der Sandro Wyss, der den Ball hat in der gegnerischen Angriffshälfte. Links wieder Zigonix mitlaufen. Sandro Wyss spielt sie dann rein, sucht dort den Ando Toggenburger, aber die Lausanne sind zu still. Aber trotzdem, Lukas Ferreira kämpft sich den Ball zurück, kommt er jetzt gerade wieder über von Andres Zigonix. Er war aber nicht darauf gefasst, dass der Ball wieder zu ihm kommt. Trotzdem haben die Luzerner den Ball immer noch in der eigenen Reihe. Lassen jetzt den gut hin und her zirkulieren. Dann ist der Toggenburger, der auf den Sascha Meier spielt, der den Ball aber nicht kontrollieren kann. Aber jetzt sind wir unterdessen bald bei 95 Minuten. Also jetzt wäre dann wirklich Zeit, Sandro Scherer, um die Partie abzuwerfen. Und in dem Moment macht er es. Jawohl, das ist es. Der FCL holt sich den allerersten Sieg in dieser Saison in der Meisterschaft. Er schlägt Lausanne im Jubiläumsspiel mit 1-0. Das war wichtig für die FCL. Wichtig auch für die Moral. Und man kann Danke sagen an Matteo Di Giusto. Schon in der 3. Minute hat er getroffen, hat die FCL mit dem 1-0 also gerade auch zu dem Sieg geschossen. Ein richtig schöner Abend für die FCL, wo 3 ganz, ganz wichtige Punkte aufs eigene Konto holt.
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0: mit der Taylor Swift gehen wir auf die 8 zu, nach der 8 für euch. The Teddy Swims, Mr. Know-It-All, dann ist der Luca Hänni mit dabei. Und der grosse Nummer aus den 80er Jahren, wieder mal für euch, passt perfekt ins Wochenende. 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Schön sind ihr bei uns.
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0: Ich kann einen guten Abend, das ist Pilatus, 1 Minute über 8.
3: Ich bin der Nico Eichwald.
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5: In einer abgelegenen Gegend in der Nähe von Brione-Verzasca im Kanton Tessin ist ein Waldbrand ausgebrochen. Die Bevölkerung werde dringend gebeten, das betroffene Gebiet nicht zu betreten, schreiben die Behörden. Zudem solle man in diesem Fall nicht die Notrufnummer 118 anrufen, um die Telefonleitungen nicht zu überlasten. Bei ihrer Delegiertenversammlung heute in Freiburg haben die Grünen bekräftigt, dass eine Rückkehr zur Atomkraft verhindert werden muss. Zudem haben sie eine Resolution für eine positive und solidarische Klimapolitik verabschiedet. Basierend auf einem Aktionsplan und konkreten Maßnahmen wird eine klimapositive Schweiz ab 2040 angestrebt. Die Delegierten sagten außerdem Nein zur Neutralitätsinitiative. Der Iran gewährt mehreren Öltankern aus dem Irak eine Passage der Straße von Hormuz. Die Erteilung einer Sondergenehmigung gehe auf eine der wichtigsten Forderungen der irakischen Führung zurück, berichtet die staatliche Nachrichtenagentur IRNA. Die Agentur macht

0: machte keine Angaben, wie viele Tanker aus dem Irak die strategisch wichtige Meerenge bislang passiert haben und ob die Sondergenehmigung dauerhaft für Schiffe aus dem Nachbarland gilt. Russland hat auch in der Nacht auf heute die Ukraine angegriffen. In der Hauptstadt Kiew ist mindestens ein Mensch getötet worden. Die Behörden sprechen zudem von Verletzten. Auch in Saporischschja im Süden der Ukraine gab es ein Todesopfer. Erst gestern hatte Russland in einer ukrainischen Stadt ein belebtes Einkaufszentrum getroffen. 16 Menschen wurden getötet und rund 130 verletzt. Auch die Ukraine griff erneut Ziele in Russland an. Dabei habe man in der Region Samara eine Ölraffinerie getroffen, teilt die Ukraine mit.
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2: Der FC Luzern hat zuerst mal gewonnen in dieser Super League-Saison. Im vierten Spiel in der ersten Sieg. Es war das Jubiläumsspiel heute Abend. 125 Jahre FC Luzern. Die Luzerner haben gegen Lausanne 1-0 gewonnen. Das Goal ist ganz früh gefallen, in der dritten Minute schon. Der Matteo Di Giusto hat den Treffer gemacht. Auch geshootet wurde heute Abend ist in der Challenge League geworden. Kriens hat auswärts gespielt bei Wiel und hat dort schlussendlich dann 2-0 gewonnen. Das erste Goal in der 34. Minute durch Sigrist und der Riedmann hat dann in der Nachspielzeit von der zweiten Halbzeit noch das 2-0 für Krienzer geschossen. Der Pilatus Verkehrsservice, 3 Minuten über 8, fahren vorsichtig auf der Autobahn A2, Gotthard Richtung Luzern. Beim Silisberg-Tunnel, dort hat es einen Unfall gegeben, gibt keine grossen Behinderungen, aber könnte ein bisschen gefährlich sein, darum dort achtsam sein. Wir wünschen euch eine gute Fahrt. Und wir wünschen euch vor allem einen schönen Abend. Zum Teil die Nacht klar, vereinzelt nur hier und dort etwa mal ein Regensprutz. Morgen wieder sehr viel Sonnenstrahlen, ein paar Wolkenfelder, aber insgesamt freundlich bei 23 Grad. Am Montag dann auch recht freundlich bei Temperaturen bis zu 25 Grad.
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2: Und willkommen beim Roman Unterner. Schönen Samstagabend.

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3: Die Themen haben heute Schlagzeilen gemacht. Guten Abend.
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3: Zwei Personen sind nach dem verheerenden Brand eines Mehrfamilienhauses in Thusis im Kanton Graubünden tot aufgefunden worden. Drei Personen werden weiter vermisst, teilt die Kantonspolizei mit. Die verschiedenen Einsatzkräfte sowie Spezialisten, die zu den Ermittlungsarbeiten betraut sind, stehen weiterhin im Einsatz. Das Gebäude ist nach wie vor einsturzgefährdet. Dadurch werden die Ermittlungs- und Bergungsarbeiten erschwert. Die Grünen fordern, dass Albert Rösti das Umweltdepartement abgeben muss. Das sagte Parteipräsidentin Lisa Mazzone an der Delegiertenversammlung in Freiburg. Der Bundesrat müsse angesichts der Hitzewellen beim Klimaschutz den Kurs wechseln. Mazzone kritisierte zudem, dass der Bundesrat der Armee 900

0: Millionen Franken zusätzlich zugesprochen, habe aber nicht mehr Geld für den Klimaschutz.
1: Es gibt mehr junge Arbeitslose in der Schweiz, als die offizielle Statistik zeigt. Laut Tamedia sind immer mehr Erwerbslose zwischen 15 und 24 Jahren nicht beim regionalen Arbeitsvermittlungszentrum RAF gemeldet. 2010 kamen auf eine registrierte Person und zwei weitere nicht erfasste Erwerbslose. Vergangenes Jahr waren es bereits gut drei. Die offizielle Arbeitslosenquote der Jungen ist zuletzt trotzdem gesunken. Sie berücksichtigt allerdings nur Personen, die beim RAF gemeldet sind. Beim gestrigen Schwertangriff an einer Schule in Schweden ist eine 17-Jährige getötet worden. Drei weitere Jugendliche wurden verletzt, zwei davon schwer. Sie sind zwischen 12 und 17 Jahre alt, ihr Zustand ist aber stabil. Ein Jugendlicher konnte das Spital heute verlassen. Ein 18-jähriger Mann wurde gemäß schwedischer Polizei kurz nach dem Angriff festgenommen. Er soll früher selbst Schüler an der Schule gewesen sein. Das Motiv ist bislang unklar. Beim Einsatz gab die Polizei Schüsse ab. Laut Medienberichten wurde der mutmaßliche Täter dabei am Bein getroffen. Die Ermittlungen laufen.
0: Der Iran gewährt mehreren Öltankern aus dem Irak eine Passage der Straße von Hormuz. Die Erteilung einer Sondergenehmigung gehe auf eine der wichtigsten Forderungen der irakischen Führung zurück, berichtet die staatliche Nachrichtenagentur IRNA. Die Agentur machte keine Angaben, wie viele Tanker aus dem Irak die strategisch wichtige Meerenge bislang passiert haben und ob die Sondergenehmigung dauerhaft für Schiffe aus dem Nachbarland gilt. Die SVP will die geplanten Abkommen mit der EU mit allen Mitteln bekämpfen. Parteipräsident Marcel Dettling hat an der Delegiertenversammlung in Baar im Kanton Zug mehrere Referenden angekündigt. Die Partei sammle bereits Adressen für die nötigen Unterschriften, sagte Dettling. Er warf der EU zudem vor, die Unabhängigkeit der Schweiz einzuschränken. Die Schweiz brauche keine Vorgaben aus Brüssel und keine fremden Gerichte, so Dettling.
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3: Der FC Luzern hat zum ersten Mal gewonnen in dieser Super League-Saison 1-0 gegen Lausanne. Das Goal geschossen hat ganz am Anfang des Spiels, in der dritten Minute, der Matteo Di Giusto. In der Challenge League hat der SC Kriens auch gewonnen, auswärts bei Wiel 2-0. Der Sigrist und der Riedmann sind die beiden Torschützen gewesen. Und auf die Strasse, all unsere Meldungen von der Strasse. Wenn irgendetwas läuft in der Zentralschweiz oder eben nicht so ist, wie es sollte, dann sehen wir es in der Radio Pilatus App. Und in Sachen Wetter sieht es gut aus. Vereinzelt mal etwa ein paar nasse Tröpfchen in der Zentralschweiz, aber es ist wirklich nicht viel, wo oben runterkommt. An vielen Orten auch die Nacht klar. Und morgen dann wieder recht ein freundlicher Tag mit ein paar Wolkenfeldern und Temperaturen bis zu 23 Grad. Am Montag auch, der Tag dauert zumindest noch insgesamt freundlich mit bis zu 25 Grad. Mein Name ist Roman Unternährer, wünsche ich weiterhin ein schönes Wochenende.
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2: Diese Themen haben heute Schlagzeilen gemacht. Guten Abend.
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2: Bei einer Messerstecherei in Lugano ist ein 19-Jähriger lebensgefährlich verletzt worden. Ein 20-Jähriger sei festgenommen worden, wie die Staatsanwaltschaft und die Kantonspolizei mitteilten. Die anschließenden Ermittlungen führten zur Identifizierung und Festnahme des 20-jährigen italienischen Staatsbürgers mit Wohnsitz in Italien. Gegen ihn bestehe der Hauptverdacht der versuchten Tötung, hilfsweise der schweren Körperverletzung und der Widerhandlung gegen das Waffenbestandteile und Munitionsgesetz.
3: Die geplante Mehrwertsteuererhöhung für die 13. AV-Rente würde einen Schweizer Haushalt im Schnitt rund 180 Franken pro Jahr zusätzlich kosten. Das zeigt eine Schätzung der eidgenössischen Steuerverwaltung. Dabei gilt, je höher das Einkommen, desto höher die zusätzliche Belastung. Haushalte mit einem Einkommen bis 4.600 Franken im Monat würden im Schnitt rund 7 Franken mehr pro Monat bezahlen. Die Schweizer Stimmbevölkerung entscheidet am 29. November über die Erhöhung. Der normale Mehrwertsteuersatz soll von 8,1 auf 8,5% steigen. Die Schweiz zieht weniger Millionärinnen und Millionäre an als noch vor einem Jahr. Laut einer Hochrechnung des Beratungsunternehmens New World Wealth dürfen dieses Jahr rund 1.800 vermögende Menschen in die Schweiz ziehen. Im vergangenen Jahr waren es noch mehr als 3.000. Als Grund nennt das Beratungsunternehmen unter anderem die Steuern. Die Schweiz sei für sehr Vermögende nicht mehr so attraktiv wie früher. Vor allem Menschen aus Großbritannien und Frankreich würden inzwischen häufiger Italien bevorzugen.
2: Der Verein Fair Air wirft dem Flughafen Zürich vor, den Verspätungsabbau nach 23 Uhr systematisch auszureizen und die Nachtflugregelung auszuhöhlen. Eine eigene Auswertung zeigt im Juli über 300 Starts und Landungen nach 23 Uhr. Der Flughafen Zürich weist die Vorwürfe zurück. Flüge zwischen 23 Uhr und 23.30 Uhr seien gesetzlich ausdrücklich für den Verspätungsabbau vorgesehen.
3: Der Wirtschaftsdachverband Economie Suisse ist gegen eine Erhöhung der Mehrwertsteuer zur Finanzierung der Armee. Damit hat er seine Haltung laut NZZ geändert. Grund dafür sei die bessere Finanzlage des Bundes. Dieser rechnet für dieses Jahr mit einem Überschuss. Deshalb sei eine zusätzliche Steuer nicht mehr nötig. Laut Economie Suisse könne die Armee aus dem ordentlichen Bundeshaushalt finanziert werden.
2: Bei einer Verfolgungsfahrt nahe dem englischen Middlesbrough sind 7 Menschen ums Leben gekommen, darunter 2 Polizeibeamte. Ein Polizeiauto kollidierte mit einem VW, nachdem Beamte ein verdächtiges Fahrzeug verfolgt hatten. Mehrere Verunfallte starben noch vor Ort, bestätigt der örtliche Rettungsdienst. Anwohner berichteten, dass die ganze Straße von der Verfolgungsjagd aufgeweckt worden sei.
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4: Der FC Luzern hat zum ersten Mal gewonnen in dieser Super League-Saison 1:0 gegen Lausanne. Das Goal geschossen hat ganz am Anfang des Spiels, in der 3. Minute, der Matteo Di Giusto. In der Challenge League hat der SC Kriens auch gewonnen. Auswärts bei Weil 2:0, der Sigrist und der Riedmann sind die beiden Torschützen gewesen. Und auf die Strasse, all unsere Meldungen von der Strasse,

0: irgendetwas läuft in der Zentralschweiz oder eben nicht so ist, wie es sollte, dann sehen wir es in der Radio Pilatus App. Und in Sachen Wetter sieht es gut aus. Vereinzelt mal etwa ein paar nasse Tröpfchen in der Zentralschweiz, aber es ist wirklich nicht viel, wo oben runterkommt. An vielen Orten auch die Nacht klar. Und morgen dann wieder recht ein freundlicher Tag mit ein paar Wolkenfeldern und Temperaturen bis zu 23 Grad. Am Montag auch, der Tag dauert zumindest noch insgesamt freundlich mit bis zu 25 Grad. Mein Name ist Roman Unternährer, wünsche ich weiterhin ein schönes Wochenende.
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2: Schönes Wochenende.

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4: Diese Themen haben heute Schlagzeilen gemacht. Guten Abend.
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4: Zwei Personen sind nach dem verheerenden Brand eines Mehrfamilienhauses in Thusis im Kanton Graubünden tot aufgefunden worden. Drei Personen werden weiter vermisst, teilt die Kantonspolizei mit. Die verschiedenen Einsatzkräfte sowie Spezialisten, die zu den Ermittlungsarbeiten betraut sind, stehen weiterhin im Einsatz. Das Gebäude ist nach wie vor einsturzgefährdet. Dadurch werden die Ermittlungs- und Bergungsarbeiten erschwert. Die Grünen fordern, dass Albert Rösti das Umweltdepartement abgeben muss. Das sagte Parteipräsidentin Lisa Mazzone an der Delegiertenversammlung in Freiburg. Der Bundesrat müsse angesichts der Hitzewellen beim Klimaschutz den Kurs wechseln. Mazzone kritisierte zudem, dass der Bundesrat der Armee 900 Millionen Franken zusätzlich zugesprochen habe, aber nicht mehr Geld für den Klimaschutz.
5: Es gibt mehr junge Arbeitslose in der Schweiz, als die offizielle Statistik zeigt. Laut Tamedia sind immer mehr Erwerbslose zwischen 15 und 24 Jahren nicht beim regionalen Arbeitsvermittlungszentrum RAF gemeldet. 2010 kamen auf eine registrierte Person und zwei weitere nicht erfasste Erwerbslose. Vergangenes Jahr waren es bereits gut drei. Die offizielle Arbeitslosenquote der Jungen ist zuletzt trotzdem gesunken. Sie berücksichtigt allerdings nur Personen, die beim RAF gemeldet sind. Beim gestrigen Schwertangriff an einer Schule in Schweden ist eine 17-Jährige getötet worden. Drei weitere Jugendliche wurden verletzt, zwei davon schwer. Sie sind zwischen 12 und 17 Jahre alt, ihr Zustand ist aber stabil. Ein Jugendlicher konnte das Spital heute verlassen. Ein 18-jähriger Mann wurde gemäß schwedischer Polizei kurz nach dem Angriff festgenommen. Er soll früher selbst Schüler an der Schule gewesen sein. Das Motiv ist bislang unklar. Beim Einsatz gab die Polizei Schüsse ab. Laut Medienberichten wurde der mutmaßliche Täter dabei am Bein getroffen. Die Ermittlungen laufen.
4: Der Iran gewährt mehreren Öltankern aus dem

0: Irak eine Passage der Straße von Hormuz. Die Erteilung einer Sondergenehmigung gehe auf eine der wichtigsten Forderungen der irakischen Führung zurück, berichtet die staatliche Nachrichtenagentur IRNA. Die Agentur machte keine Angaben, wie viele Tanker aus dem Irak die strategisch wichtige Meerenge bislang passiert haben und ob die Sondergenehmigung dauerhaft für Schiffe aus dem Nachbarland gilt. Die SVP will die geplanten Abkommen mit der EU mit allen Mitteln bekämpfen. Parteipräsident Marcel Dettling hat an der Delegiertenversammlung in Baar im Kanton Zug mehrere Referenden angekündigt. Die Partei sammle bereits Adressen für die nötigen Unterschriften, sagte Dettling. Er warf der EU zudem vor, die Unabhängigkeit der Schweiz einzuschränken. Die Schweiz brauche keine Vorgaben aus Brüssel und keine fremden Gerichte, so Dettling.
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2: Der FC Luzern hat zum ersten Mal gewonnen in dieser Super League-Saison 1-0 gegen Lausanne. Das Goal geschossen hat ganz am Anfang des Spiels, in der dritten Minute, der Matteo Di Giusto. In der Challenge League hat der SC Kriens auch gewonnen, auswärts bei Wiel 2-0. Der Sigrist und der Riedmann sind die beiden Torschützen gewesen. Und auf die Strasse, all unsere Meldungen von der Strasse. Wenn irgendetwas läuft in der Zentralschweiz oder eben nicht so ist, wie es sollte, dann sehen wir es in der Radio Pilatus App. Und in Sachen Wetter sieht es gut aus. Vereinzelt mal etwa ein paar nasse Tröpfchen in der Zentralschweiz, aber es ist wirklich nicht viel, wo oben runterkommt. An vielen Orten auch die Nacht klar. Und morgen dann wieder recht ein freundlicher Tag mit ein paar Wolkenfeldern und Temperaturen bis zu 23 Grad. Am Montag auch, der Tag dauert zumindest noch insgesamt freundlich mit bis zu 25 Grad. Mein Name ist Roman Unternäher, wünsche ich weiterhin ein schönes Wochenende.
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4: Diese Themen haben heute Schlagzeilen gemacht. Guten Abend.
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4: Bei einer Messerstecherei in Lugano ist ein 19-Jähriger lebensgefährlich verletzt worden. Ein 20-Jähriger sei festgenommen worden, wie die Staatsanwaltschaft und die Kantonspolizei mitteilten. Die anschließenden Ermittlungen führten zur Identifizierung und Festnahme des 20-jährigen italienischen Staatsbürgers mit Wohnsitz in Italien. Gegen ihn besteht der Hauptverdacht der versuchten Tötung, hilfsweise der schweren Körperverletzung und der Widerhandlung gegen das Waffenbestandteile und Munitionsgesetz.
5: Die geplante Mehrwertsteuererhöhung für die 13. AV-Rente würde einen Schweizer Haushalt im Schnitt rund 180 Franken pro Jahr zusätzlich kosten. Das zeigt eine Schätzung der eidgenössischen Steuerverwaltung. Dabei gilt, je höher das Einkommen, desto höher die zusätzliche Belastung. Haushalte mit einem Einkommen bis 4.600 Franken im Monat würden im Schnitt rund 7 Franken mehr pro Monat bezahlen. Die Schweizer Stimmbevölkerung entscheidet am 29. November über die Erhöhung. Der normale Mehrwertsteuersatz soll von 8,1 auf 8,5% steigen. Die Schweiz zieht weniger Millionärinnen und Millionäre an als noch vor einem Jahr. Laut einer Hochrechnung des Beratungsunternehmens New World Wealth dürfen dieses Jahr rund 1.800 vermögende Menschen in die Schweiz ziehen. Im vergangenen Jahr waren es noch mehr als 3.000. Als Grund nennt das Beratungsunternehmen unter anderem die Steuern. Die Schweiz sei für sehr Vermögende nicht mehr so attraktiv wie früher. Vor allem Menschen aus Großbritannien und Frankreich würden inzwischen häufiger Italien bevorzugen.
4: Der Verein Fair Air wirft dem Flughafen Zürich vor, den Verspätungsabbau nach 23 Uhr systematisch auszureizen und die Nachtflugregelung auszuhöhlen. Eine eigene Auswertung zeigt im Juli über 300 Starts und Landungen nach 23 Uhr. Der Flughafen Zürich weist die Vorwürfe zurück. Flüge zwischen 23 Uhr und 23.30 Uhr seien gesetzlich ausdrücklich für den Verspätungsabbau vorgesehen.
5: Der Wirtschaftsdachverband Economie Suisse ist gegen eine Erhöhung der Mehrwertsteuer zur Finanzierung der Armee. Damit hat er seine Haltung laut NZZ geändert. Grund dafür sei die bessere Finanzlage des Bundes. Dieser rechnet für dieses Jahr mit einem Überschuss. Deshalb sei eine zusätzliche Steuer nicht mehr nötig. Laut Economie Suisse könne die Armee aus dem ordentlichen Bundeshaushalt finanziert werden.
4: Bei einer Verfolgungsfahrt nahe dem englischen Middlesbrough sind 7 Menschen ums Leben gekommen, darunter 2 Polizeibeamte. Ein Polizeiauto kollidierte mit einem VW, nachdem Beamte ein verdächtiges Fahrzeug

0: Flugzeug verfolgt hatten. Mehrere Verunfallte starben noch vor Ort, bestätigt der örtliche Rettungsdienst. Anwohner berichteten, dass die ganze Straße von der Verfolgungsjagd aufgeweckt worden sei.
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2: Der FC Luzern hat zum ersten Mal gewonnen in dieser Super League-Saison 1:0 gegen Lausanne. Das Goal geschossen hat ganz am Anfang des Spiels, in der dritten Minute, der Matteo Di Giusto. In der Challenge League hat der SC Kriens auch gewonnen, auswärts bei Wiel 2:0. Der Sigrist und der Riedmann sind die beiden Torschützen gewesen. Und auf die Strasse, all unsere Meldungen von der Strasse. Wenn irgendetwas läuft in der Zentralschweiz oder eben nicht so ist, wie es sollte, dann sehen wir es in der Radio Pilatus App. Und in Sachen Wetter sieht es gut aus. Vereinzelt mal ein paar nasse Tröpfchen in der Zentralschweiz, aber es ist wirklich nicht viel, wo oben runterkommt. An vielen Orten auch die Nacht klar. Und morgen dann wieder recht ein freundlicher Tag mit ein paar Wolkenfeldern und Temperaturen bis zu 23 Grad. Am Montag auch, der Tag dauert zumindest noch insgesamt freundlich mit bis zu 25 Grad. Mein Name ist Roman Unternährer, wünsche ich weiterhin ein schönes Wochenende.
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